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1: Ich bin Moritz Einzel. Kanzler Merz hat die geplanten Änderungen bei Krankschreibungen verteidigt. Per Telefon sollen die künftig nicht mehr möglich sein und man benötigt einen Attest ab dem ersten Krankheitstag. In der ARD sagte Merz, man kehre zurück zur Regelung von vor Corona.
2: Und gleichzeitig ist es den Betrieben überlassen, auch andere Regelungen zu vereinbaren. Aber das ist die gesetzliche Regelung, die wir vereinbart haben. Und das Ziel ist klar, wir müssen die hohen Krankenstände in Deutschland runterbringen.
1: Ärztevertreter sprachen von Irrsinn und überfüllten Praxen. Eine große Mehrheit der Menschen in Deutschland hält zusätzliche Investitionen zum Schutz vor Hitze für notwendig. Im ARD Deutschland-Trend sprechen sich 89% dafür aus, mehr Geld etwa für Verkehrswege, Schulen und Krankenhäuser bereitzustellen. 2/3 der Befragten sorgen sich zudem wegen der Folgen des Klimawandels. Im Tarifstreit des Handels ruft die Gewerkschaft Verdi heute erneut zu bundesweiten Warnstreiks auf. Betroffen sein können unter anderem Supermärkte, Möbelhäuser und andere Einzelhändler. Größere Auswirkungen für Kundinnen und Kunden gab es bisher aber nicht. Verdi fordert für die Beschäftigten 7% mehr Lohn, mindestens aber 225 Euro im Monat. Mehr als eine Woche sind die verheerenden Erdstöße in Venezuela her. Jetzt haben Rettungskräfte einen Mann aus den Trümmern eines eingestürzten Einkaufszentrums geborgen. Er hatte als Wachmann dort gearbeitet. Die Zahl der Toten infolge der Erdbeben in Venezuela wird inzwischen mit fast 2.300 angegeben. Bei der Fußball-WM hat Österreich den Achtelfinaleinzug klar verpasst. Das Team unterlag im 16. Finale Spanien mit 0:3. Nationalcoach Ralf Rangnick bei Magenta TV mit seiner Analyse.
3: Bis zum 1-0 waren wir ja absolut im Spiel, hätten die ein oder andere Situation bei eigenem Ballbesitz noch ein bisschen mutiger, noch ein bisschen besser ausspielen können. Die Chance von Gregoritsch, klar, wenn du so eine mal bekommst gegen Spanien und du machst sie, dann steht das Spiel plötzlich 1-0. Aber insgesamt muss man anerkennen, dass wir heute auf einen herausragend guten Gegner getroffen sind.
1: Die Spanier treffen im Achtelfinale auf den Sieger der Begegnung Portugal gegen Kroatien. Da steht es gerade zur Halbzeit 0:0. Ab 5 Uhr früh spielt noch die Schweiz gegen Algerien.
0: Das Wetter.
1: Von Norden her ziehen kompakte Wolken mit etwas Regen durch. Abseits davon ist es locker bewölkt oder klar. Die Temperaturen sinken auf 17 bis 12 Grad. Tagsüber halten sich in Alpennähe anfangs noch Wolkenreste mit letzten Schauern. Sonst scheint die Sonne neben wenigen harmlosen Wolken. Die Höchstwerte erreichen 21 bis 26 Grad. Am Samstag erwartet uns viel Sonnenschein. Am Sonntag werden die Wolken zahlreicher und vor allem in der Osthälfte breiten sich Schauer aus.
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1: Ich bin Moritz Einzel. Nach monatelangem Ringen hat sich die Bundesregierung ja auf eine Steuerreform geeinigt. Entlastet werden sollen kleine und mittlere Einkommen. Mehr Steuern soll im Gegenzug bezahlen, wer besonders viel verdient. Wirtschaftsverbände und Opposition sind wenig begeistert. Jan-Henner Reitze berichtet.
2: Eine Familie mit 2 Kindern und einem Jahreseinkommen von 60.000 Euro soll durch die Reform 600 Euro pro Jahr mehr übrig behalten, auch durch mehr Kindergeld. 10 Milliarden Euro kostet das unterm Strich, finanziert durch höhere Steuersätze für Spitzenverdiener, mehr Steuern auf Minijobs und dass Handwerkerrechnungen weniger stark von der Steuer abgesetzt werden können. Diese Reform ist viel zu klein und bringt letztlich nichts, sind sich Steuerzahlerbund, AfD und Grüne einig.
1: US-Präsident Trump hat erneut gegen Deutschland und andere NATO-Verbündete ausgeteilt. Auf seiner Plattform Truth Social nannte Trump deren Beiträge für das Verteidigungsbündnis lächerlich. Die deutschen Beiträge seien deutlich niedriger als die Italiens und Großbritanniens. Wie Trump zu dieser Annahme kommt, ist unklar. Verdi ruft in den laufenden Tarifverhandlungen im Handel erneut zu bundesweiten Warnstreiks auf. Heute sollen laut der Gewerkschaft tausende Beschäftigte ihre Arbeit niederlegen. Bei den bisherigen Aktionen hielten sich die Auswirkungen für Kundinnen und Kunden in Grenzen. Verdi fordert 7% mehr Lohn. Die heißesten Monate des Jahres stehen erst noch an. Trotzdem hat es nach Schätzung des Robert-Koch-Instituts in diesem Jahr bereits mehr als 800 hitzebedingte Todesfälle in Deutschland gegeben. Davon betroffen waren vor allem ältere Menschen. Spanien hat die Achtelfinalträume der Österreicher bei der Fußball-WM gnadenlos beendet. Der Europameister gewann das 16. Finale mit 3:0. Österreichs Marcel Sabitzer bei Magenta TV.
3: Ich bin einfach nur enttäuscht, weil unser Ziel war, weiterzukommen. Daran sind wir leider gescheitert und das müssen wir auch neidlos anerkennen.
1: Die Spanier treffen im Achtelfinale auf den Sieger der Partie Portugal gegen Kroatien. Ab 5 Uhr spielt noch die Schweiz gegen Algerien.
0: Das Wetter.
1: Von Norden her ziehen kompakte Wolken mit etwas Regen durch. Abseits davon ist es locker bewölkt oder klar. Die Temperaturen sinken auf 17 bis 12 Grad. Tagsüber halten sich in Alpennähe anfangs noch Wolkenreste mit letzten Schauern. Sonst scheint die Sonne neben wenigen harmlosen Wolken. Die Höchstwerte erreichen 21 bis 26 Grad. Am Samstag erwartet uns viel Sonnenschein. Am Sonntag werden die Wolken zahlreicher und vor allem in der Osthälfte breiten sich Schauer aus.
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1: Ich bin Moritz Einzel. Die angekündigten Steuerentlastungen sollen laut Kanzler Merz keine höheren Schulden nach sich ziehen. In der ARD hat Merz gesagt, das wolle man nicht.
2: Und das Wichtigste ist, dass wir unsere Staatsverschuldung unter Kontrolle behalten. Da sind wir auch übrigens im europäischen Kontext nach wie vor gut. Aber wir wollen investieren, wir wollen die Bundeswehr weiter ausstatten und deswegen sind die Spielräume begrenzt.
1: Die Koalition will kleine und mittlere Einkommen um rund 10 Milliarden Euro pro Jahr entlasten. Zur Gegenfinanzierung soll unter anderem eine erhöhte Reichensteuer beitragen. Kurz vor dem NATO-Gipfel in Ankara hat US-Präsident Trump gegen Deutschland und andere Verbündete ausgeteilt. Auf seiner Plattform Truth Social nannte Trump deren Beiträge für das Verteidigungsbündnis lächerlich. Er schrieb, dass die deutschen Beiträge deutlich niedriger seien als die von Großbritannien und Italien. Wie Trump zu dieser Annahme kommt, ist unklar. Gerichte, Staatsanwaltschaften und das Justizministerium in Bayern sind gestern nicht per Telefon oder E-Mail erreichbar gewesen. Im Rechenzentrum des Landesamts für Steuern gab es eine Netzwerkstörung, teilte eine Sprecherin mit. Auslöser sei eine fehlerhafte Konfiguration gewesen. Der deutsche Wetterdienst hat den vorläufigen Temperaturrekord der jüngsten Hitzewelle nach oben korrigiert. Demnach wurden letzten Samstag in Möckern-Drewitz in Sachsen-Anhalt 41,8 Grad gemessen. Das waren 0,1 Grad mehr als im brandenburgischen Koschen-Neiße-Münde. Laut DWD wurde da nachträglich eine Messlücke entdeckt. Portugal hat bei der Fußball-WM das Achtelfinale erreicht. Das Team besiegte Kroatien mit 2:1 und trifft in der nächsten Runde auf Spanien. Die Spanier hatten ihr 16. Finale gegen Österreich am Abend mit 3:0 gewonnen. Österreichs Nationalcoach Ralf Rangnick mit seinem WM-Fazit bei Magenta TV.
3: Wir wussten natürlich auch schon zum Zeitpunkt der Auslosung, dass die Wahrscheinlichkeit groß ist, dass wir Zweiter werden und dass wir dann auf Spanien treffen. Und das war das eigentlich Bittere an der Auslosung. Ja. Ich glaube, dass wir mit dieser Mannschaft gegen jeden anderen Gegner auf Augenhöhe tatsächlich eine Chance gehabt hätten, auch noch weiterzukommen.
1: Ab 5 Uhr spielt noch die Schweiz gegen Algerien.
0: Das Wetter.
1: Tagsüber halten sich in Alpennähe anfangs noch Wolkenreste mit letzten Schauern. Sonst scheint die Sonne neben wenigen harmlosen Wolken. Die Höchstwerte erreichen 21 bis 26 Grad. Am Samstag erwartet uns viel Sonnenschein. Am Sonntag werden die Wolken zahlreicher und vor allem in der Osthälfte breiten sich Schauer aus.
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0: Ich bin Moritz Einzel, guten Morgen. Der Sozialverband Deutschland findet die geplante Steuerreform der schwarz-roten Regierung unzureichend. Verbandschefin Engelmeier hat der Rheinischen Post gesagt, mit Blick auf Steuergerechtigkeit sei das allenfalls ein Reförmchen. Sie vermisst Ansätze zur Reform der Erbschaftssteuer und zur Wiedereinführung der Vermögensteuer. Superreiche würden weiterhin größtenteils verschont, so Engelmeier. US-Präsident Trump hat erneut gegen Deutschland und andere NATO-Verbündete ausgeteilt. Auf seiner Plattform Truth Social nannte Trump deren Beiträge für das Verteidigungsbündnis lächerlich. Die deutschen Beiträge seien deutlich niedriger als die Italiens und Großbritanniens. Wie Trump zu dieser Annahme kommt, ist unklar. Der Oberste Gerichtshof Österreichs hat die erste Verurteilung des Immobilieninvestors René Benko bestätigt. Die Richterinnen und Richter wiesen die Berufung des Investors ab. Der Gründer des Unternehmens Signa war im Oktober 2025 wegen Schädigung seiner Gläubiger zu 2 Jahren Haft verurteilt worden. Aus Wien berichtet Albert Otti.
1: Bei dem Schuldspruch geht es darum, dass Benko eine große Summe an seine Mutter überwiesen hatte. Somit blieb weniger Geld zur Begleichung von Schulden. Aber in einem anderen Punkt muss der Prozess neu aufgerollt werden. Dabei geht es um die Frage, ob Benko Gläubiger geschädigt hat, indem er 4 Jahresmieten für eine Villa im Voraus bezahlt hat. Für diesen Aspekt gab es im Oktober einen Freispruch.
0: Verdi ruft in den laufenden Tarifverhandlungen im Handel erneut zu bundesweiten Warnstreiks auf. Heute sollen laut der Gewerkschaft tausende Beschäftigte ihre Arbeit niederlegen. Bei den bisherigen Aktionen hielten sich die Auswirkungen für Kundinnen und Kunden in Grenzen. Verdi fordert 7% mehr Lohn. Bei der Fußball-WM in den USA, Mexiko und Kanada steht Portugal im Achtelfinale. Das Team hat Kroatien mit 2:1 besiegt und trifft nun in der nächsten Runde auf Spanien. Mit deren Offensivstärke war zuvor Österreich völlig überfordert und verlor das 16. Finale mit 0:3. Der Österreicher Marcel Sabitzer bei Magenta TV.
2: Wir haben es versucht, kompakt zu lösen, immer wieder unterstützend, aber ja, grundsätzlich waren sie einfach besser.
0: In diesen Minuten beginnt noch die Partie Schweiz gegen Algerien.
3: Das Wetter.
0: Tagsüber halten sich in Alpennähe anfangs noch Wolkenreste mit letzten Schauern. Sonst scheint die Sonne neben wenigen harmlosen Wolken. Die Höchstwerte erreichen 21 bis 26 Grad. Am Samstag erwartet uns viel Sonnenschein. Am Sonntag werden die Wolken zahlreicher und vor allem in der Osthälfte breiten sich Schauer aus.
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1: Ich bin Stefan Schütz. Guten Morgen. Ein immer größerer Teil des monatlichen Einkommens geht für die Miete drauf. In den 40 größten deutschen Städten sind sie in den vergangenen 10 Jahren um mehr als 50% gestiegen. Das teilte der Deutsche Gewerkschaftsbund mit. Ein Sprecher sagte, der Bund müsse mehr in den sozialen Wohnungsbau investieren und es brauche schärfere Regeln gegen Mietwucher. Der DGB warf schwarz-rot vor, mit den geplanten Kürzungen beim Wohngeld die Schwächsten zu treffen. Kanzler Merz hat die geplanten Änderungen bei Krankschreibungen verteidigt. Per Telefon sollen die künftig nicht mehr möglich sein und man benötigt ein Attest ab dem ersten Krankheitstag. In der ARD sagte Merz, man kehre zurück zur Regelung von vor Corona und den Betrieben sei es überlassen, andere Regelungen zu vereinbaren. Der Kanzler fügte hinzu, es gelte nun, die hohen Krankenstände runterzubringen. Ärztevertreter fürchten überfüllte Praxen. Gerichte, Staatsanwaltschaften und das Justizministerium in Bayern sind gestern nicht per Telefon oder E-Mail erreichbar gewesen. Im Rechenzentrum des Landesamtes für Steuern gab es eine Netzwerkstörung, teilte eine Sprecherin mit. Sie fügte hinzu, es seien keine Daten verloren gegangen. Der Deutsche Wetterdienst hat den vorläufigen Temperaturrekord der jüngsten Hitzewelle nach oben korrigiert. Demnach wurden letzten Samstag in Möckern-Drewitz in Sachsen-Anhalt 41,8 Grad gemessen. Das waren 0,1 Grad mehr als im brandenburgischen Koschen-Neiße-Münde. Laut DWD wurde da nachträglich eine Messlücke entdeckt. Portugal steht im Achtelfinale bei der Fußball-Weltmeisterschaft in den USA, Mexiko und Kanada. Das Team hat in der Nacht Kroatien mit 2:1 besiegt, der Bericht von Moritz Einzel.
2: Was für ein Nervenkrimi. In der fast 20-minütigen Nachspielzeit traf erst Portugal zum 2:1. Dann jubelten die Kroaten über den vermeintlichen Ausgleich. Doch der VAR hatte was dagegen. Für Portugal und Superstar Cristiano Ronaldo, der ein Elfmetertor machte, geht die WM-Reise weiter im Achtelfinale gegen Spanien. Die Spanier gewannen ihr 16-Finale gegen Österreich klar mit 3:0.
3: Ja, grundsätzlich waren sie einfach besser.
2: So das Fazit des Österreichers Marcel Sabitzer bei Magenta. TV.
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4: Das sind die Themen der Lokalnachrichten um halb. Schwerer Motorradunfall bei Traufkirchen. Höchste Auszeichnung für Altöttings Altbürgermeister. Großer Spendenlauf in Mühldorf. Glaubensfestival in Altötting und Seminar für ein harmonisches Vereinsleben. Mehr dazu um halb.
1: In Alpennähe gibt's noch Wolkenreste und letzte Schauer, sonst wird's heute sehr sonnig bei uns in Bayern. Die Temperaturen dazu 21 bis 26 Grad. Morgen geht das so weiter, Sonne und lockere Wolken. Am Sonntag sind dann vermehrt Wolken unterwegs und vor allem in der Osthälfte breiten sich Schauer aus.
5: Und wir haben noch einige lokale Temperaturen für Sie. In Unterneukirchen sind es mittlerweile 18,2 Grad. Dann schauen wir nach Kreiburg am Inn, da sind es 19 Grad sogar. Momentan der wärmste Teil. Und wir gehen nach Dorfen in die Innenstadt. Da sind es 18,5 Grad.
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5: Der Verkehrsservice, gute Meldungen von den Straßen zwischen Inalz und Salzach. Nichts los, Sie haben also Freifahrt. Ich wünsche Ihnen eine gute Fahrt. Kommen Sie gut und sicher an Ihr Ziel. Gute Fahrt.
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Wir starten in das nächste Wochenende. Zwei Tage frei oder wie die Jugend sagen würde, zwei Tage wach. Ja, wenn man die heutige Nacht dazu zählt, dann wären es drei Tage. Naja, so schlimm wird schon nicht werden, gell? Also wir freuen uns auf alle Fälle. Wir haben die Informationen für Sie, um besser in den neuen Tag starten zu können. Und schade, schade Österreich. Ich habe wirklich gestern mit Österreich mitgefiebert. Aber Savica hat es schon gesagt, die waren einfach besser. Naja, Kopf nicht hängen lassen, wird schon wieder. Ja, guten Morgen, sagt Thomas Vöckersberger. Und der Vöcki sagt, langsam aufstehen mit Simply Reds.

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Es ist Musik von Andrea Berg und die bastelt jetzt an einem Mosaik.

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zur 21, 9 Minuten vor 6:30. In 9 Minuten das Wichtigste aus der Region mit meinem Kollegen Ralf Stenger. Wir starten in ein Wochenende und wir versüßen Ihnen das Wochenende mit Tickets für den Europapark. 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Freitagmorgen. Ich weiß, es ist schwer zum Aufstehen, aber denken Sie dran, einmal noch aufstehen und dann heißt es ausschlafen.

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DJ Ötzi und Lieb. Gleich das Wichtigste aus der Region mit Ralf Stenger. Ja, heute lassen wir es noch in der ersten Stunde ein bisschen ruhiger angehen und ja, dann geben wir richtig Gas. Und ab 8 gibt es dann unser Gewinnspiel, die Auflösung.

0: jetzt sind wir ein bisschen drüber gegangen, aber das macht überhaupt nichts. Die ersten Meldungen des heutigen Tages. Wir schauen auf die Uhr, 6.32 Uhr.
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2: Mit Ralf Stinger. Gestern Abend ereignete sich auf der Mühldorfer Kreisstraße im Gemeindebereich von Taufkirchen ein schwerer Verkehrsunfall. Eine 47-jährige Motorradfahrerin war mit ihrer Maschine in Richtung Engelsberg unterwegs. Kurz vor der Landkreisgrenze kam sie nach rechts von der Fahrbahn ab. Die Frau prallte gegen ein Verkehrszeichen und zog sich dabei schwere Verletzungen zu. Nach der Erstversorgung durch die Rettungskräfte vor Ort wurde die Verunglückte mit einem Rettungshubschrauber in eine Klinik geflogen. Für die Rettungsarbeiten und die polizeiliche Unfallaufnahme musste die Kreisstraße durch die alarmierten Feuerwehren für rund eine Stunde komplett gesperrt werden. Der Landkreis Altötting hat seine exklusivste Auszeichnung verliehen. Herbert Hofauer erhielt den goldenen Ehrenring für seine jahrzehntelange Verdienste. Landrat Dr. Tobias Windhorst überreichte das seltene Schmuckstück offiziell. Hofauer prägte die Region über eine lange Zeit. Er war ein Vierteljahrhundert lang Bürgermeister der Kreisstadt Altötting. Zudem leitete er drei Jahrzehnte die Fraktion der Freien Wähler im Kreistag. Der ehemalige Landrat Erwin Schneider würdigte den Geehrten mit einer persönlichen und humorvollen Rede. Diese Ehrung ist ein absoluter Ausnahmefall. In den vergangenen 40 Jahren wurde der Ring insgesamt erst 13 Mal vergeben. Die Kreisstadt Mühldorf lädt im kommenden Oktober zur zweiten Auflage des Odo-Stadtlaufs ein. Die Sportveranstaltung findet parallel zum Simon-Juli-Markt statt und führt als Rundkurs durch die historische Altstadt. Das bewährte Prinzip bleibt bestehen. Jede gelaufene Runde füllt den Spendentopf für den Bau eines neuen Multicourts im Stadtgebiet. Die Kommunen verdoppeln am Ende die gesamterlaufene Summe. Teilnehmen können alle Altersklassen vom Kindergartenkind bis zum Senior. Die Anmeldung ist ab sofort auf dem Online-Portal der Veranstaltung freigeschaltet. Wer sich frühzeitig registriert, erhält eine personalisierte Startnummer und die Chance auf ein exklusives Starterpaket. Alle Einnahmen fließen vollständig in die Schaffung der neuen Sportanlage. Die Gemeinschaft Emanuel veranstaltet vom 6. bis 9. August ein großes Glaubensfestival für die ganze Familie auf dem Altöttinger Kapellplatz. Unter dem Motto »Schneller, höher, weiter« werden weit über 1000 Gäste im Wallfahrtsort erwartet. Das Programm bietet Vorträge, Musik, Workshops sowie spezielle Abenteuerangebote für Kinder und Teenager. Eine vergünstigte Online-Anmeldung ist auf der Internetseite des Veranstalters noch bis zum 17. Juli möglich. Das Freiwilligenzentrum des Landkreises Mühldorf lädt am kommenden Donnerstag zu einer praxisnahen Fortbildung ein. In der Zeit von 18 Uhr bis 20 Uhr dreht sich im Haus der Wirtschaft alles um das Thema konstruktive Konfliktlösung im ehrenamtlichen Bereich. Die Referentin Anja Eckmüller vermittelt den Teilnehmenden in einem interaktiven Vortrag und anschließenden Workshop wertvolle Methoden für ein wertschätzendes Miteinander. Das kostenfreie Angebot richtet sich an alle engagierten Bürgerinnen und Bürger in Vereinen und Organisationen. Eine vorherige Anmeldung ist erforderlich und kann online auf der Internetseite des Landratsamtes, per E-Mail oder auch telefonisch vorgenommen werden.
0: Danke dir, Ralf. Ja, heute ist es in Richtung Alpen zunächst bewölkt und vereinzelt regnet es auch noch in Richtung Donau, also in den Norden, scheint die Sonne. Später am Tage stellt sich vielerorts ein Mix aus Sonne und Wolken ein. Am längsten wolkig bleibt es direkt an den Alpen. Die Höchstwerte liegen heute bei 22 bis 26 Grad. Am Samstag, da herrscht dann ja, schönes Wetter mit einigen wenigen harmlosen Wolkenfeldern. Der Wind frischt ab und zu lebhaft auf. Die Temperaturen, ja, 23 bis 26 Grad bei Sonnenschein, da kann man es aushalten. Und am Sonntag ist es bei lebhaften Winden teils bewölkt, teils sonnig, vereinzelt fällt etwas Regen. Also das volle Programm. Örtlich sind auch Gewitter möglich, besonders im Osten der Region. Und dabei gibt es dann Höchstwerte von 22 bis 25 Grad. Momentan schwankt so zwischen 18 und 19 Grad, unter anderem in Reischach, dann in Rottal-Münster, außerdem in Buchbach.
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0: Der Verkehrsservice. Gute Nachrichten von den Straßen zwischen den Alz und Salzach. Nichts los, Sie haben also Freifahrt. Ich wünsche Ihnen eine gute Fahrt, kommen Sie gut und sicher an Ihr Ziel.

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1: Im ISW Wecker, bevor wir zur Weltmeisterschaft schauen, hier ist das Sporttelegramm.
2: Fußball. Der DFB will Bundestrainer Julian Nagelsmann offenbar loswerden. Laut Bild haben DFB-Spitze und Nagelsmann in Frankfurt über einen Rücktritt gesprochen. Der 38-Jährige soll sich Bedenkzeit erbeten haben. Als Nachfolger wird Jürgen Klopp gehandelt. Bei der WM in Nordamerika stehen die letzten 16. Finals an. Pia Wegner mit den Einzelheiten.
3: Den Auftakt heute macht Ägypten. Gegner in Dallas ist Australien. Los geht's hier um 20 Uhr unserer Zeit. In der Nacht fordert dann das Überraschungsteam von Kap Verde Weltmeister Argentinien heraus. Los geht's hier um 0 Uhr. Und ab 3.30 Uhr heißt es noch Kolumbien gegen Ghana.
2: Der Wechsel von Nationalspieler Nathaniel Brown von Eintracht Frankfurt zum FC Bayern rückt wohl näher. Laut Bild war der Linksverteidiger gestern zum Medizincheck in München. Motorsport. Die Formel 1 ist am Wochenende in Silverstone zum großen Preis von Großbritannien zu Gast. Heute findet das Qualifying zum Sprintrennen statt, das morgen ausgetragen wird. Der Kampf um die Startplätze beginnt um 17.30 Uhr. Die DTM macht unterdessen am Norisring in Nürnberg Station. Heute stehen zwei freie Trainings auf dem Programm. Und Basketball. Die deutschen Herren müssen heute in der WM-Quali ran. Im lettischen Riga geht's gegen Israel. Tip-off ist um 19 Uhr. Und das war der Sport mit Fabian Schaffer.
1: Und dann schauen wir natürlich noch auf die Ergebnisse der Fußball-Weltmeisterschaft von gestern Abend und heute Nacht. Die Schweiz gewinnt gegen Algerien mit 1:0. Portugal gewinnt gegen Kroatien mit 2:1. Und Spanien macht ein klares Ding gegen Österreich und gewinnt mit 3:0. Schade für unsere Nachbarn. Das war das Sporttelegramm.
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1: Um 6:51 Uhr, was sagt denn unser Erdtrabant? Gut möglich, dass die Mondphase eine Verabredung, ein Fest oder ein Date recht lahm erscheinen lässt. Machen Sie dann das Beste draus, es muss ja nicht immer Partylaune sein. Unterhalten Sie sich halt dann einfach. Heute ist nämlich bis Mitternacht abnehmender Mond im Wassermann und die Mondpause, die beginnt heute gegen 19.30 Uhr und dauert ebenfalls bis Mitternacht. Ja, der abwechslungsreiche, abnehmende Mond in einem Luftzeichen ist Ihr perfekter Helfer im Haushalt. Er begünstigt so gut wie alle Reinigungsarbeiten. Sie können auch im Haus einiges erledigen. Ausbesserungsarbeiten auf dem Dach sind beispielsweise ebenfalls vom Mond unterstützt. Aber bitte nur, wenn Sie schwindelfrei sind und immer gut abgesichert sind. Zu den Pflanzen. Kontrollieren Sie heute alle Pflanzen im Garten auf Schädlingsbefall und düngen alle Gewächse, die es jetzt dringend nötig haben. Zupfen Sie bei der Gelegenheit auch welke Blätter von den Blumen. Schauen wir ein bisschen auf die Schönheit. Die Tiefenreinigung der Haut ist nun besonders wirksam. Auch Körperhaare können Sie jetzt leicht und mehr oder weniger schmerzfrei entfernen. Ja, bei der Fitness sportliche Aktivitäten wie Walking, Schwimmen, Wandern, Aerobic, Inline-Skating und Tanzen helfen gegen die Venenerweiterungen und lindern die Beschwerden von bestehenden Vakzinen oder Krampfadern. Und auf die Ernährung schauen wir auch noch. Wenn Sie vom Urlaub noch Gewicht verlieren wollen, sollten Sie ausreichend Flüssigkeit zu sich nehmen. Darunter wohltuende Kräutertees und klare, frische Apfel- oder Beerensäfte. Wählen Sie einfach nahrhafte Lebensmittel, wie zum Beispiel hochwertiger Joghurt und frisches Obst und Gemüse. Und heute ist ein guter Tag. Ein guter Zeitpunkt für die Haarpflege, Haare färben und Haare schneiden, sagt für heute der Mond.

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1: Ich bin Stefan Schütz. Guten Morgen. Auf den Autobahnen dürfte es heute voller werden. Grund: in Bremen, Niedersachsen, Sachsen, Sachsen-Anhalt, Schleswig-Holstein und Thüringen starten die Sommerferien. Tanja Wagner berichtet.
2: Von den Küsten zu den Alpen bis runter zum Mittelmeer. Ohne Stau kommt an diesem Wochenende keiner durch, warnt der ADAC. Für den Nachmittag bis in den Abend hinein dürften Autofahrer viel Geduld brauchen. Neben dem Feierabendverkehr sorgen auch die mehr als 1000 Dauerbaustellen für Probleme. Hinzu kommen zusätzliche Sperrungen, etwa durch Blow-ups durch die Hitzewelle von letzter Woche.
1: Die USA dominieren mit dem KI-Boom die Riege der wertvollsten Börsenkonzerne der Welt und Deutschland fällt zurück. Nur Siemens schafft es nach einer Studie der Beratungsgesellschaft EY in die Liste der Top 100 der teuersten Börsenunternehmen. 8 der 10 wertvollsten Unternehmen der Welt kommen aus Amerika, darunter Neuzugang SpaceX. Angeführt wird das Ranking vom Chip-Hersteller Nvidia. 5 Jahre nach dem EU-weiten Verbot von Einwegplastikartikeln zieht die deutsche Umwelthilfe eine bittere Bilanz. Plastikgabeln, Strohhalme und Co. werden im Internet noch immer auf diversen Webseiten verkauft, obwohl sie seit dem 3. Juli 2021 verboten sind. Eine Sprecherin nennt das ein politisches Armutszeugnis und fordert, dass der Staat hart gegen Online-Händler vorgeht und diese sanktioniert, wenn sie solche Wegwerfprodukte trotzdem anbieten. Wegen hoher Kosten und wenig verfügbarem Bauland fällt es den bayerischen Wohnungsgenossenschaften schwerer, günstige Wohnungen zu bauen. Den Angaben nach sind seit 2021 8 neue Wohnungsgenossenschaften im Freistaat gegründet worden. Zum Vergleich: von 2015 bis 2021 waren es 36. Um die hohen Baukosten aufzufangen, wären Mieten von mehr als 18 Euro pro Quadratmeter nötig, so ein Sprecher. Bei der Fußball-WM steht Portugal im Achtelfinale. Das Team hat Kroatien mit 2:1 besiegt und trifft nun in der nächsten Runde auf Spanien. Mit deren Offensivstärke war zuvor Österreich überfordert und verlor das 16. Finale mit 0:3.
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3: Das sind die Themen der Lokalnachrichten um 5:30. Schwerer Motorradunfall bei Traufkirchen. Höchste Auszeichnung für Altöttings Altbürgermeister. Großer Spendenlauf in Mühldorf, Glaubensfestival in Altötting und Seminar für ein harmonisches Vereinsleben. Mehr dazu um 5:30.
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1: In Altennähe gibt's noch Wolkenreste und letzte Schauer. Sonst wird's heute sehr sonnig bei uns in Bayern. Die Temperaturen dazu 21 bis 26 Grad. Morgen geht das so weiter, Sonne und lockere Wolken. Am Sonntag sind dann vermehrt Wolken unterwegs und vor allem in der Osthälfte breiten sich Schauer aus.
4: Und wir haben noch einige Temperaturen für Sie, zum Beispiel in Burgkirchen an der Alz beim Bürgerzentrum momentan 18 Grad. In Polling sind's 19 Grad. Dann gehen wir rüber in den Landkreis Mühldorf. Weiter rein, und zwar nach Rattenkirchen, da sind sogar 19,1 Grad.
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4: Und wir schauen auf die aktuelle Straßenkarte. Was sehen wir? Nichts sehen wir. Das ist ein gutes Zeichen. Sie haben mal zur Freifahrt. Ich wünsche Ihnen eine gute Fahrt.
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4: Sie können sich jetzt noch bewerben für die Eintrittskarten für den Europapark in Rust. Schreiben Sie uns eine WhatsApp-Nachricht, warum ausgerechnet Sie nach Rust müssen, mit Ihrem ausführlichen Namen und der ausführlichen Adresse und einer Rückruftelefonnummer, damit wir Ihnen auch gratulieren können. Nur dann wandern Sie in den Lostopf. Also nichts vergessen, was ich jetzt gerade gesagt habe. Ich wünsche Ihnen viel Glück und wünsche einen wunderschönen guten Morgen.

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1: Um 7:07 mit folgender Meldung. Die A94 Passau Richtung München zwischen Forst, Inning und Anzing. Da hat es einen Unfall gegeben. Hier kann es zu leichten Behinderungen kommen. Bitte Vorsicht in diesem Bereich.

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1: Das ist eine Bombastnummer, am frühen Morgen. Ich habe gesagt, wenn die Stimme männlich wäre, dann könnte man sagen, das ist so eine Art Meet Love. Aber in diesem Fall war es ja eine Frau. Apropos, wenn wir schon bei den Frauen sind, dann kommen wir zu einer starken Frau. Und die steht nächste Woche wieder im Mittelpunkt und auf der Bühne in Taufkirchen an der Vils. Die Eva Lugginger Schlagernacht steht an und sie hat einen kleinen Gruß für uns aufgesprochen.
2: Liebe Freunde von Radio ISW, hier ist die Eva Lugginger und ich freue mich auf eine wunderschöne Schlagernacht am 9. Juli, jetzt den Donnerstag in Taufkirchen an der Vils.

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27 Minuten, 8 Minuten auch. Dann gibt es das Wichtigste aus der Region. Unter anderem geht es um einen schweren Verkehrsunfall mit einer schwer verletzten Person. Mit Ralf Stenger um 7:30. Ja, wie heißt es so schön bei einer Fußball-Weltmeisterschaft? Nur die Sieger stehen im Licht. Ja, das war gestern zum Beispiel die Schweiz oder Spanien. Deutschland garantiert nichts.

0: 7:30, 7:30, 7:30.
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2: Mit Ralf Stinger. Gestern Abend ereignete sich auf der Mühldorfer Kreisstraße im Gemeindebereich von Taufkirchen ein schwerer Verkehrsunfall. Eine 47-jährige Motorradfahrerin war mit ihrer Maschine in Richtung Engelsberg unterwegs. Kurz vor der Landkreisgrenze kam sie nach rechts von der Fahrbahn ab. Die Frau prallte gegen ein Verkehrszeichen und zog sich dabei schwere Verletzungen zu. Nach der Erstversorgung durch die Rettungskräfte vor Ort wurde die Verunglückte mit einem Rettungshubschrauber in eine Klinik geflogen. Für die Rettungsarbeiten und die polizeiliche Unfallaufnahme musste die Kreisstraße durch die alarmierten Feuerwehren für rund eine Stunde komplett gesperrt werden. Der Landkreis Altötting hat seine exklusivste Auszeichnung verliehen. Herbert Hofauer erhielt den goldenen Ehrenring für seine jahrzehntelange Verdienste. Landrat Dr. Tobias Windhorst überreichte das seltene Schmuckstück offiziell. Hofauer prägte die Region über eine lange Zeit. Er war ein Vierteljahrhundert lang Bürgermeister der Kreisstadt Altötting. Zudem leitete er 3 Jahrzehnte die Fraktion der Freien Wähler im Kreistag. Der ehemalige Landrat Erwin Schneider würdigte den Geehrten mit einer persönlichen und humorvollen Rede. Diese Ehrung ist ein absoluter Ausnahmefall. In den vergangenen 40 Jahren wurde der Ring insgesamt erst 13 Mal vergeben. Die Kreisstadt Mühldorf lädt im kommenden Oktober zur 2. Auflage des Odo-Stadtlaufs ein. Die Sportveranstaltung findet parallel zum Simon-Juli-Markt statt und führt als Rundkurs durch die historische Altstadt. Das bewährte Prinzip bleibt bestehen. Jede gelaufene Runde füllt den Spendentopf für den Bau eines neuen Multicourts im Stadtgebiet. Die Kommunen verdoppeln am Ende die gesamt erlaufene Summe. Teilnehmen können alle Altersklassen vom Kindergartenkind bis zum Senior. Die Anmeldung ist ab sofort auf dem Online-Portal der Veranstaltung freigeschaltet. Wer sich frühzeitig registriert, erhält eine personalisierte Startnummer und die Chance auf ein exklusives Starterpaket. Alle Einnahmen fließen vollständig in die Schaffung der neuen Sportanlage. Die Gemeinschaft Emanuel veranstaltet vom 6. bis 9. August ein großes Glaubensfestival für die ganze Familie auf dem Altöttinger Kapellplatz. Unter dem Motto »Schneller, höher, weiter« werden weit über 1000 Gäste im Wallfahrtsort erwartet. Das Programm bietet Vorträge, Musik, Workshops sowie spezielle Abenteuerangebote für Kinder und Teenager. Eine vergünstigte Online-Anmeldung ist auf der Internetseite des Veranstalters noch bis zum 17. Juli möglich. Das Freiwilligenzentrum des Landkreises Mühldorf lädt am kommenden Donnerstag zu einer praxisnahen Fortbildung ein. In der Zeit von 18 Uhr bis 20 Uhr dreht sich im Haus der Wirtschaft alles um das Thema konstruktive Konfliktlösung im ehrenamtlichen Bereich. Die Referentin Anja Eckmüller vermittelt den Teilnehmenden in einem interaktiven Vortrag und anschließenden Workshop wertvolle Methoden für ein wertschätzendes Miteinander. Das kostenfreie Angebot richtet sich an alle engagierten Bürgerinnen und Bürger in Vereinen und Organisationen. Eine vorherige Anmeldung ist erforderlich und kann online auf der Internetseite des Landratsamtes, per E-Mail oder auch telefonisch vorgenommen werden.
0: Danke dir, Ralf. Wir schauen gleich mal aufs Wetter. Heute ist es zunächst bewölkt und vereinzelt kann es noch regnen, und zwar in Richtung Alpen. In Richtung, also in die gegengesetzte Richtung, da wird es dann schon früher sonnig. Und es ist dann vielerorts ein Mix möglich heute zwischen Sonne und Wolken. Und die Höchste hat heute 22 bis 26 Grad, momentan schon 19 Grad zum Beispiel in Winnhöring. Außerdem schauen wir nach Töging, da sind es momentan 18,9 Grad. Und dann haben wir noch eine Temperatur aus Wasserburg, da sind es 19,2 Grad. Ja, morgen am Samstag, da herrscht sonniges Wetter mit einzelnen wenigen harmlosen Wolkenfeldern. Der Wind frischt ab und zu mal ein bisschen lebhaft auf bei 23 bis 26 Grad. Am Sonntag, da ist es bei lebhaften Winden leicht bewölkt, teils sonnig, vereinzelt fällt etwas Regen. Örtlich sind auch Gewitter möglich bei 22 bis 25 Grad.
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0: Der Verkehrsservice, und wir schauen auf die A94 Passau Richtung München zwischen Forst, Inning und Anzing. Da hat es einen Unfall gegeben. Hier gibt es ein paar Verkehrsprobleme, aber sie werden an der Unfallstelle vorbeigeleitet. Ja, sonst haben wir nichts für Sie. Egal, wo Sie unterwegs sind, gute Fahrt.

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Der ISW-Wecker am Freitagmorgen, 7.40 Uhr.

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Der ISW Wecker. Langsam steigt die Spannung. 7:46, 14 Minuten vor 8 nach 8. Gibt es den ersten Gewinner oder die erste Gewinnerin unseres Gewinnspiels für zwei Karten für den schönsten Freizeitpark der Welt, den Europapark in Rust. Hier ist Musik aus Plattling. 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

0: 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Widder.
1: Überlassen Sie heute lieber anderen das Reden. Sie laufen Gefahr, missverstanden zu werden.
0: Stier.
1: Sie haben Probleme, sich auf Ihre Mitmenschen einzustellen. Ärger ist vorprogrammiert.
0: Zwillinge.
1: Spontane Reaktionen sind heute fehl am Platz. Versuchen Sie, Ihre Gedanken zu ordnen.
0: Krebs.
1: In Stylingfragen haben Sie ein gutes Gespür. Einige Ihrer Mitmenschen kommen deshalb direkt auf Sie zu.
0: Löwe.
1: Machen Sie sich nicht unbeliebt, indem Sie sich aufspielen. Denken Sie auch daran, dass Ihre Mitmenschen auf der Strecke bleiben.
0: Jungfrau.
1: Vernachlässigen Sie nicht Ihre Pflichten. Wenn Sie Ihren Träumen nachgehen, enttäuschen Sie möglicherweise die Erwartungen anderer.
0: Waage.
1: Sie scheinen aus dem Gleichgewicht gebracht worden zu sein. Fressen Sie nichts in sich hinein.
0: Skorpion.
1: Erfolgserlebnisse reihen sich nahtlos aneinander. Seien Sie auch mutig genug, um Ihr Potenzial ganz auszuschöpfen.
0: Schütze.
1: Erfüllen Sie sich keine Wünsche, die Sie sich nicht leisten können. Sie sollten disziplinierter handeln.
0: Steinbock.
1: In Ihrem Kopf schwirren viele Gedanken herum. Sie haben Probleme, diese zu sortieren.
0: Wassermann.
1: Sie neigen dazu, sich zu viel Arbeit aufzuladen. Schätzen Sie Ihre Kapazitäten richtig ein, sonst wird es stressig.
0: Fische.
1: Sie sind ständigen Konflikten ausgesetzt, die an Ihren Kräften zehren. Das macht Sie für Ihre Mitmenschen unberechenbar.

gleich die Nachrichten aus aller Welt. Dann geht's los, dann gehen die ersten zwei Tickets raus für den Europapark in Rust. Sie können gespannt sein. Also am besten schon, wenn Sie mitgemacht haben, neben's Telefon sitzen.

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1: Ich bin Stefan Schütz. Guten Morgen. Wir müssen mehr in den Klimaschutz investieren. Dafür plädiert eine große Mehrheit laut dem neuen ARD-Deutschland-Trend. Demnach halten es fast 90% für notwendig, Verkehrswege, Schulen, Krankenhäuser und Altenheime besser auf künftige Hitzewellen vorzubereiten. 2/3 der Befragten äußerten die Sorge, dass der Klimawandel unsere Lebensgrundlage zerstört. Ein immer größerer Teil des monatlichen Einkommens geht für die Miete drauf. In den 40 größten deutschen Städten sind sie in den vergangenen 10 Jahren um mehr als 50% gestiegen, das teilte der Deutsche Gewerkschaftsbund mit. Ein Sprecher sagte, der Bund müsse mehr in den sozialen Wohnungsbau investieren und es brauche schärfere Regeln gegen Mietwucher. Seit längerem befindet sich die deutsche Autoindustrie in der Krise. Es muss gespart werden. Gegen den verschärften Sparkurs protestieren heute tausende Mercedes-Benz-Beschäftigte nach einem Aufruf der IG Metall. Gründe: rund 90.000 Mitarbeiterinnen und Mitarbeiter bekommen ihre tarifliche Sonderzahlung nicht wie erwartet im Juli. Sie wird auf nächstes Jahr verschoben. Außerdem will das Management über eine längere Arbeitszeit ohne Lohnausgleich verhandeln. Der Deutsche Wetterdienst hat den vorläufigen Temperaturrekord der jüngsten Hitzewelle nach oben korrigiert. Demnach wurden letzten Samstag in Möckern-Drewitz in Sachsen-Anhalt 41,8 Grad gemessen. Das waren 0,1 Grad mehr als im brandenburgischen Koschen-Neiße-Münde. Laut DWD wurde da nachträglich eine Messlücke entdeckt. Medienberichten zufolge will Fußballnationaltrainer Nagelsmann in Kürze seinen Rücktritt verkünden. Unterdessen hat die Schweiz das WM-Achtelfinale durch ein 2:0 gegen Algerien erreicht. Portugal gewann gegen Kroatien mit 2:1. Moritz Einzel.
2: Was für ein Nervenkrimi. In der fast 20-minütigen Nachspielzeit traf erst Portugal zum 2:1. Dann jubelten die Kroaten über den vermeintlichen Ausgleich, doch der VAR hatte was dagegen. Für Portugal und Superstar Cristiano Ronaldo, der ein Elfmetertor machte, geht die WM-Reise weiter im Achtelfinale gegen Spanien. Die Spanier gewannen ihr 16-Finale gegen Österreich klar mit 3:0.
3: Ja, grundsätzlich waren sie einfach besser.
2: So das Fazit des Österreichers Marcel Sabitzer bei Magenta TV.
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4: Das sind die Themen der Lokalnachrichten um 5:30. Schwerer Motorradunfall bei Taufkirchen. Höchste Auszeichnung für Altöttings Altbürgermeister. Großer Spendenlauf in Mühldorf. Glaubensfestival in Altötting und Seminar für ein harmonisches Vereinsleben. Mehr dazu um 5:30.
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1: In Alpennähe gibt's noch Wolkenreste und letzte Schauer. Sonst wird's heute sehr sonnig bei uns in Bayern. Die Temperaturen dazu 21 bis 26 Grad. Morgen geht das so weiter, Sonne und lockere Wolken. Am Sonntag sind dann vermehrt Wolken unterwegs und vor allem in der Osthälfte breiten sich Schauer aus.
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5: Der Verkehrsservice um kurz nach 8. Immer noch die Störung auf der A94 Passau Richtung München zwischen Forst-Inning und Anzing. Da hat es einen Unfall gegeben. Bitte Vorsicht in diesem Bereich. Sie werden an der Unfallstelle vorbeigeleitet. Ja, egal wo Sie unterwegs sind, ich wünsche Ihnen eine gute und vor allem störungsfreie Fahrt. Kommen Sie gut und gesund an Ihr Ziel.
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5: Der Lostopf steht schon neben mir und gleich gibt's die erste Gewinnerin oder den ersten Gewinner. Wer darf in den Europapark nach Rust? Zu gewinnen gibt es 3x2 Karten und die ersten beiden Karten bekommen jetzt gleich einen neuen Besitzer oder eine neue Besitzerin. Einen wunderschönen guten Morgen wünscht Thomas Vöckersberger und der Vöcki sagt, langsam aufstehen.

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0: Carpendale und mit viel Herz. Das ist der Jesse Wecker am Freitagmorgen, 8 Uhr und 11 Minuten. Er ist seines Zeichens der schönste Park Europas. Das nehme ich mir jetzt einfach mal raus, wenn nicht sogar weltweit. Der Europapark in Rust. Ich bin da gerne, unter anderem, ich fahre tierisch gerne Wildwasserbahn zum Beispiel oder auch die Schweizer Bobbahn. Das macht so richtig Spaß. Das sind so die Klassiker im Europapark. Es gibt aber natürlich jedes Jahr Neuigkeiten und viele, viele neue Fahrgeschäfte. Und Sie können ja heute 3x2 Karten gewinnen. Und die ersten beiden Karten suchen jetzt einen neuen Gewinner. Und ich greife jetzt mal in den Lostopf. Ah, da haben wir schon mal. Oh, eins kann ich schon verraten. Es geht in den Landkreis Mühldorf. Und da würde ich vorschlagen, machen wir jetzt ein ISW-Überraschungstelefon draus.
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0: Ich wähle jetzt schnell die Nummer.

0: So, dann schauen wir mal. Hoffentlich ist die Nummer jetzt richtig. Jawohl, tut sich was. Es läutet zumindest.
1: Holzinger?
0: Ja, Frau Holzinger, das ist der Föcki von Radio ISW. Servus.
1: Ja, Herr Föckersberger.
0: Ja, grüß Gott. Monika, oder?
1: Hallo.
0: Ich spreche mit der Monika.
1: Monika? Ja, richtig, ich bin die Monika.
0: Sie haben einer beworben um die Eintrittskarten für den Europapark in Rust.
1: Richtig.
0: Sie haben gewonnen.
1: Na.
0: Ja, doch.
1: Tatsächlich?
0: Ja.
1: Ich kann es nicht glauben. Ja, ich bin jetzt tatsächlich live auf Sendung.
0: Ja, tatsächlich. Live
1: Gott
0: auf Sendung.
1: Oh Gott. Ja, ist das fantastisch. Ja, wow.
0: Das ist schön. Waren Sie schon mal im Europapark?
1: Ich war schon mal, ja, das ist richtig, das ist schon längere Zeit her, aber es war fantastisch, ich habe es genossen für ein Wochenende.
0: Mhm.
1: Und da gibt es unter anderem den Silver Star, das ist ein gigantisches Fahrzeug, also eine Bahn, da meint man direkt, man fährt in den Himmel und dann wieder zurück.
0: Also ein bisschen Adrenalin tanken.
1: Das war wahnsinniges Adrenalin.
0: Mhm.
1: Und das werde ich nie vergessen. Das war wunderschön.
0: Wer darf denn mit?
1: Bitte?
0: Wer darf denn mit?
1: Meine Tochter.
0: Die Tochter darf mit in den Europapark,
1: ja, genau.
0: Nach Rust.
1: Meine erwachsene Tochter darf mit.
0: Ja, das ist ja schön. Dann würde ich sagen, bleiben Sie kurz am Telefon. Ich sage Ihnen, wie Sie zu Ihren Karten kommen und sage Dankeschön fürs Mitspielen.
1: Danke, wow, ich freue mich. Vielen herzlichen Dank. Tausend Dank, Herr Föckersberger.
0: Ja, bitte
1: tausend
0: gerne. Dank. Machen wir doch gerne, gell? Dankeschön fürs Mitmachen und kurz dranbleiben.
2: Ja, also die ersten beiden

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Ja, die muss jetzt noch ein bisschen warten mit ihrem Fast Car, denn wir haben nämlich natürlich noch das ISW-Kalenderblatt. Und für alle, die heute Geburtstag haben, herzlichen Glückwunsch. Lassen Sie sich hochleben. Sie haben heute mit berühmten Persönlichkeiten Geburtstag und deswegen können Sie heute besonders stark feiern. Denn heute hat auch Sebastian Vettel Geburtstag, ehemaliger Formel-1-Fahrer, 1987 zur Welt gekommen. Oder der Mann von den WikiLeaks-Aktien, Julian Assange, 1971 zur Welt gekommen. Außerdem ein berühmter Schauspieler hat heute Geburtstag. Sie kennen ihn alle, Tom Cruise, 1962 zur Welt gekommen. Und eine Sängerin, ich sage nur Gloria, Laura Branigan hätte heute Geburtstag. Die ist ja leider schon von uns gegangen. 1952 zur Welt gekommen. Jetzt schauen wir auf das heutige ISW-Kalenderblatt, sagen erstmal noch herzlichen Glückwunsch an alle, die heute Namenstag haben. Anatol, Josef, Ramon und Thomas. Also ich habe heute nicht Namenstag, ich habe erst am 21. Dezember, obwohl ich Thomas heiße. Ich bin aber ein Ungläubiger, das ist mein Problem. Den gibt es tatsächlich, gell? Da gibt es zweierlei Thomas im Jahreskreis. Aber es ist denn heute für einen Tag. Mach deinem Spiegelbild ein Kompliment-Tag. Also schauen Sie heute in den Spiegel rein und sagen, ich bin der Schönste. Oder ist deine Bohnentag ist heute auch und Tag des Ungehorsams ist heute ebenso. Jetzt schauen wir mal ein bisschen in die Geschichte rein. Vor 95 Jahren, Max Schmeling verteidigt seinen Weltmeistertitel in den USA im Schwergewicht. Vor 55 Jahren, also gab es die erste Wahl in Indonesien. Das muss man sich mal vorstellen. Das war vor 55 Jahren. Vor 40 Jahren, da gab es ja noch die Europäische Gemeinschaft und die wollten einen Haushalt verabschieden für 1986 und der ist sang- und klanglos durchgefallen und der EG-Haushalt wurde für ungültig erklärt. Ja, und vor 40 Jahren, da gab es eine Deutschland-Premiere von Kuss der Spinnenfrau, also ein Theaterstück und natürlich auch ein sehr bekannter Kinofilm. Und vor 30 Jahren sagte er, na zdravje, Boris Jelzin gewinnt nämlich die Präsidentschaftswahl in Russland. Unser kleiner Blick in das ISW-Kalenderblatt.

0: 8:30, halb neun.
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2: Mit Ralf Stinger. Gestern Abend ereignete sich auf der Mühldorfer Kreisstraße im Gemeindebereich von Taufkirchen ein schwerer Verkehrsunfall. Eine 47-jährige Motorradfahrerin war mit ihrer Maschine in Richtung Engelsberg unterwegs. Kurz vor der Landkreisgrenze kam sie nach rechts von der Fahrbahn ab. Die Frau prallte gegen ein Verkehrszeichen und zog sich dabei schwere Verletzungen zu. Nach der Erstversorgung durch die Rettungskräfte vor Ort wurde die Verunglückte mit einem Rettungshubschrauber in eine Klinik geflogen. Für die Rettungsarbeiten und die polizeiliche Unfallaufnahme musste die Kreisstraße durch die alarmierten Feuerwehren für rund eine Stunde komplett gesperrt werden. Der Landkreis Altötting hat seine exklusivste Auszeichnung verliehen. Herbert Hofauer erhielt den goldenen Ehrenring für seine jahrzehntelange Verdienste. Landrat Dr. Tobias Windhorst überreichte das seltene Schmuckstück offiziell. Hofauer prägte die Region über eine lange Zeit. Er war ein Vierteljahrhundert lang Bürgermeister der Kreisstadt Altötting. Zudem leitete er drei Jahrzehnte die Fraktion der Freien Wähler im Kreistag. Der ehemalige Landrat Erwin Schneider würdigte den Geehrten mit einer persönlichen und humorvollen Rede. Diese Ehrung ist ein absoluter Ausnahmefall. In den vergangenen 40 Jahren wurde der Ring insgesamt erst 13 Mal vergeben. Die Kreisstadt Mühldorf lädt im kommenden Oktober zur zweiten Auflage des Odo-Stadtlaufs ein. Die Sportveranstaltung findet parallel zum Simon-Juli-Markt statt und führt als Rundkurs durch die historische Altstadt. Das bewährte Prinzip bleibt bestehen. Jede gelaufene Runde füllt den Spendentopf für den Bau eines neuen Multicourts im Stadtgebiet. Die Kommunen verdoppeln am Ende die gesamterlaufene Summe. Teilnehmen können alle Altersklassen vom Kindergartenkind bis zum Senior. Die Anmeldung ist ab sofort auf dem Online-Portal der Veranstaltung freigeschaltet. Wer sich frühzeitig registriert, erhält eine personalisierte Startnummer und die Chance auf ein exklusives Starterpaket. Alle Einnahmen fließen vollständig in die Schaffung der neuen Sportanlage. Die Gemeinschaft Emanuel veranstaltet vom 6. bis 9. August ein großes Glaubensfestival für die ganze Familie auf dem Altöttinger Kapellplatz. Unter dem Motto »Schneller, höher, weiter« werden weit über 1000 Gäste im Wallfahrtsort erwartet. Das Programm bietet Vorträge, Musik, Workshops sowie spezielle Abenteuerangebote für Kinder und Teenager. Eine vergünstigte Online-Anmeldung ist auf der Internetseite des Veranstalters noch bis zum 17. Juli möglich. Das Freiwilligenzentrum des Landkreises Mühldorf lädt am kommenden Donnerstag zu einer praxisnahen Fortbildung ein. In der Zeit von 18 Uhr bis 20 Uhr dreht sich im Haus der Wirtschaft alles um das Thema konstruktive Konfliktlösung im ehrenamtlichen Bereich. Die Referentin Anja Eckmüller vermittelt den Teilnehmenden in einem interaktiven Vortrag und anschließenden Workshop wertvolle Methoden für ein wertschätzendes Miteinander. Das kostenfreie Angebot richtet sich an alle engagierten Bürgerinnen und Bürger in Vereinen und Organisationen. Eine vorherige Anmeldung ist erforderlich und kann online auf der Internetseite des Landratsamtes, per E-Mail oder auch telefonisch vorgenommen werden.
0: Danke dir, Ralf. Schauen wir aufs Wetter. Heute ist es zunächst bewölkt und vereinzelt kann es sogar noch örtlich regnen. In Richtung Norden, ja, da scheint schon die Sonne. Später am Tage, da stellt sich dann ein Mix ein aus Sonne und Wolken. Am längsten wolkig bleibt es direkt an den Alpen und die Tiefstwerte heute 22 Grad und die Höchstwerte 26 Grad. Ja, am Samstag, da herrscht dann sonniges Wetter mit einigen wenigen harmlosen Wolkenfeldern. Der Wind frischt ab und zu mal ein bisschen böig lebhaft auf bei 23 bis 26 Grad. Ja, und der Sonntag ist bei lebhaften Winden teils bewölkt, teils sonnig. Vereinzelt fällt etwas Regen, örtlich sind Gewitter möglich, besonders im Osten der Region, und dabei werden Höchstwerte von 22 bis 25 Grad erreicht.
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0: Der Verkehrsservice mit einer guten und einer schlechten Nachricht. Die gute Nachricht kommt von der A94. Die Unfallstelle zwischen Forst-Inning und Anzing ist geräumt. Dafür gibt es eine neue Unfallstelle, und zwar auf der Verbindungsstraße zwischen Mettenheim und Mühldorf. Wenn es den Berg runter geht, wo die Kreuzung ist, Richtung Globus und Richtung Waldkreiburg, da hat es gescheppert mit ein paar Fahrzeugen. Hier müssen Sie mit Behinderungen rechnen. Die Einsatzkräfte sind auch jetzt vor Ort. Na, sonst haben wir nichts für Sie, egal wo Sie unterwegs sind. Gute Fahrt und gleich gibt's wieder Tickets für den Europapark in Russland.

0: Es ist wieder soweit. Es gibt Tickets für den Europapark um 8 Uhr und 39 Minuten. Die beiden nächsten Tickets gehen raus an den oder die Gewinnerin. So, bringen wir wieder alles mal ein bisschen durcheinander dann. Und ziehen wir. Ah, okay, da bin ich jetzt neugierig. Der Europapark ist ja immer eine Reise wert. Also ich sag's immer wieder gerne, er ist in meinen Augen der schönste Freizeitpark der Welt. Jetzt machen wir Überraschungstelefon raus.
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0: Denn wir überraschen natürlich jetzt jemanden und freuen uns natürlich auf die Begründung. Also die ist gigantisch in diesem Fall. So, und so. Jetzt hoffen wir, dass es natürlich auch läutet, dass ich die richtige Nummer erwischt habe. Ja, läuten tut's schon mal.
2: Feusner?
0: Hallo, ich grüße Sie, Herr Feusner. Spreche ich mit dem Klaus?
2: Ja, genau.
0: Da ist der Föcki von Radio ISW, sehr aus.
2: Ich habe mir das gerade gedacht, jetzt habe ich den und habe den Radio gerade mitgekriegt.
0: Herzlichen Glückwunsch, Sie haben gewonnen, Europapark-Tickets.
2: Dankeschön, seit wie viel?
0: Das hoffe ich doch, weil Ihre Begründung ist ja gigantisch. Warum wollen Sie in den Europapark?
2: Ja, weil man die verschiedenen Länder in kürzester Zeit in einem Tag schafft, was sonst nur die Chinesen schaffen im Urlaub bei uns.
0: Ich finde die Begründung so genial. Da kannst du wie ein Chinese Urlaub machen, kannst du die ganze Welt anschauen.
2: Genau, die schaffen da Schwanstein, Königssee und was weiß ich alles an einem Tag. Also.
0: Und so ist es im Europapark auch. Es gibt ja Niederlande, genau. Es gibt ja Frankreich, es gibt Schweden. Mein Gott, es gibt ja so viele Länderecken im Europapark. Waren Sie schon mal im Europapark?
2: Ich war schon mal, ja. Ich habe sogar bei euch schon eine Kartengründe gehabt im Europapark.
0: Oh, das ist ja schön. Das ist aber schon ein bisschen länger her, oder?
2: Das ist schon Zeit her, ja, genau.
0: Okay, ja, dann sage ich jetzt trotzdem herzlichen Glückwunsch. Also wie gesagt, Sie haben Glück gehabt. Wir haben Sie im Lostopf gezogen. Wer darf denn mitfahren?
2: Ja, das weiß ich jetzt noch nicht genau. Da muss ich mal schauen, wenn ich da mitnehme. Schauen wir, das weiß ich noch nicht genau. Also.
0: Können Sie auch Casting machen?
2: Bitte was?
0: Sie können ja ein Casting machen.
2: Ja, genau, das konnte ich machen, ja. Schauen wir mal, ja.
0: Wer darf mit in den Europapark? Wer hat die schönste Begründung?
2: Ja, genau.
0: Ja, Klaus, vielen Dank, dass Sie ans Telefon gegangen sind. Bleiben Sie kurz dran, ich sage Ihnen, wie Sie zu den Tickets kommen, ja?
2: In Ordnung, herzlichen Dank. Gut.
0: Vielen Dank. Und Sie können natürlich weiterhin noch Ihre Bewerbung schreiben. Die nächsten Tickets gibt es dann heute im Mittagsmagazin aus Stadt und Land. Und da haben wir dann nochmal zwei Tickets für Sie für den Europapark in Rust, wo Sie zahlreiche Shows erleben können. Es gibt mehrere Themenbereiche und vieles mehr. Ein Spaß für Groß und Klein. Und wenn Sie Lust haben und sagen, Sie machen ein Wochenende draus, dann gibt es auch schöne Hotels, wo Sie übernachten können. Also heute Mittag die nächste Chance und Sie können sich jetzt noch per WhatsApp bewerben.

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0: 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Der Blick in die Sterne. Widder.
1: Überlassen Sie heute lieber anderen das Reden. Sie laufen Gefahr, missverstanden zu werden.
0: Stier.
1: Sie haben Probleme, sich auf Ihre Mitmenschen einzustellen. Ärger ist vorprogrammiert.
0: Zwillinge.
1: Spontane Reaktionen sind heute fehl am Platz. Versuchen Sie, Ihre Gedanken zu ordnen.
0: Krebs.
1: In Stylingfragen haben Sie ein gutes Gespür. Einige Ihrer Mitmenschen kommen deshalb direkt auf Sie zu.
0: Löwe.
1: Machen Sie sich nicht unbeliebt, indem Sie sich aufspielen. Denken Sie auch daran, dass Ihre Mitmenschen auf der Strecke bleiben.
0: Jungfrau.
1: Vernachlässigen Sie nicht Ihre Pflichten. Wenn Sie Ihren Träumen nachgehen, enttäuschen Sie möglicherweise die Erwartungen anderer.
0: Waage.
1: Sie scheinen aus dem Gleichgewicht gebracht worden zu sein. Fressen Sie nichts in sich hinein.
0: Skorpion.
1: Erfolgserlebnisse reihen sich nahtlos aneinander. Seien Sie auch mutig genug, um Ihr Potenzial ganz auszuschöpfen.
0: Schütze.
1: Erfüllen Sie sich keine Wünsche, die Sie sich nicht leisten können. Sie sollten disziplinierter handeln.
0: Steinbock.
1: In Ihrem Kopf schwirren viele Gedanken herum. Sie haben Probleme, diese zu sortieren.
0: Wassermann.
1: Sie neigen dazu, sich zu viel Arbeit aufzuladen. Schätzen Sie Ihre Kapazitäten richtig ein, sonst wird es stressig.
0: Fische.
1: Sie sind ständigen Konflikten ausgesetzt, die an Ihren Kräften zehren. Das macht Sie für Ihre Mitmenschen unberechenbar.

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1: Ich bin Stefan Schütz. Guten Morgen. Die Mieten in den 40 größten deutschen Städten sind in den vergangenen 10 Jahren drastisch gestiegen. Im Durchschnitt um gut 50%, so der Deutsche Gewerkschaftsbund. Uli Reitinger berichtet.
2: In München liegt die Durchschnittsmiete aktuell bei 23,36 Euro pro Quadratmeter. Das ist mit Abstand der unrühmliche Spitzenplatz. In Rostock liegt der Quadratmeterpreis zwar noch bei vergleichsweise bescheidenen 11 Euro, Rostock steht aber ganz oben, wenn es um die Steigerung in den letzten 10 Jahren geht, plus 83%. Die Bundesregierung will eine staatliche Wohnungsbaugesellschaft gründen, um bezahlbaren Wohnraum zu schaffen.
1: Kanzler Merz hat die geplanten Änderungen bei Krankschreibungen verteidigt. Per Telefon sollen die ja künftig nicht mehr möglich sein und ein Attest soll ab dem ersten Tag nötig sein. In der ARD sagte Merz, den Betrieben sei es überlassen, wie sie es handhaben. Der Kanzler fügte hinzu, es gelte, die hohen Krankenstände runterzubringen. Ärztevertreter befürchten überfüllte Praxen. Vizekanzler Klingbeil kündigte bei der Umsetzung praktikable Lösungen an. Die USA dominieren mit dem KI-Boom die Riege der wertvollsten Börsenkonzerne der Welt und Deutschland fällt zurück. Nur Siemens schafft es nach einer Studie der Beratungsgesellschaft EY in die Liste der Top 100 der teuersten Börsenunternehmen. 8 der 10 wertvollsten Unternehmen der Welt kommen aus Amerika, darunter Neuzugang SpaceX. Angeführt wird das Ranking vom Chiphersteller Nvidia. 5 Jahre nach dem EU-weiten Verbot von Einwegplastikartikeln zieht die Deutsche Umwelthilfe eine bittere Bilanz. Plastikgabeln, Strohhalme und Co. werden im Internet noch immer auf diversen Webseiten verkauft, obwohl sie seit Jahren verboten sind. Eine Sprecherin nennt das ein politisches Armutszeugnis und fordert, dass der Staat hart gegen Online-Händler vorgeht, die solche Wegwerfprodukte trotzdem anbieten. Bei der Fußball-WM steht die Schweiz im Achtelfinale nach einem 2:0 gegen Algerien. Eine Runde weiter ist auch Portugal. Das Team um Cristiano Ronaldo hat Kroatien mit 2:1 besiegt und trifft in der nächsten Runde auf Spanien, das zuvor Österreich mit 3:0 aus dem Turnier warf. Und wie Bild und Sky berichten, will Nationaltrainer Julian Nagelsmann in Kürze seinen Rücktritt erklären.
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3: Das sind die Themen der Lokalnachrichten um 5:30. Schwerer Motorradunfall bei Traufkirchen. Höchste Auszeichnung für Altöttings Altbürgermeister. Großer Spendenlauf in Mühldorf. Glaubensfestival in Altötting und Seminar für ein harmonisches Vereinsleben. Mehr dazu um 5:30.
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1: Viel Sonne heute und Temperaturen zwischen 21 und 26 Grad. In der Nacht ist es klar oder leicht bewölkt. Die Tiefstwerte liegen bei 12 bis 7 Grad. Morgen wird es wieder sonnig mit lockeren Wolken und ähnlichen Werten. Am Sonntag sind deutlich mehr Wolken unterwegs und vor allem in der Osthälfte breiten sich Schauer aus. Zu Wochenbeginn bleibt es wechselhaft mit Temperaturen zwischen 22 und 30 Grad.
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4: Der Verkehrsservice und wir schauen auf die aktuelle Straßenkarte. Sie kennen den Spruch und nichts los. Sie haben freie Fahrt. Ich wünsche Ihnen eine gute Fahrt. Kommen Sie gut und gesund an Ihr Ziel.
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4: Die letzte Ausgabe in dieser Woche der ISW Flohmarkt. Und wenn Sie was zum Verkaufen haben, wollen Sie was tauschen, suchen Sie etwas. Oder haben Sie was zum Verschenken? Ja, gesucht würde zum Beispiel jetzt ein neuer Bundestrainer. Ja, da wirst du echt bekloppt. Na, ich glaube, der steht fest. Das wird Jürgen Klopp. Also den brauchen wir jetzt im Flohmarkt nicht durchgeben. So, Sie können anrufen 08679 98 27 und die 25 oder schreiben Sie mir eine WhatsApp-Nachricht 0159 036 018 und die 30. E-Mail geht natürlich auch an info@isw.fm. Der ISW-Flohmarkt vom Freitag und der Föcki wünscht einen schönen Vormittag.

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1: So, dauert gerade ein bisschen. Ich muss ein bisschen Sortierung reinbringen. So, jetzt stimmt's. So, das erste Angebot für heute wäre ein neuwertiger Bollerwagen. Ein paar Mal nur benutzt. Man kann auch Lebensmittel oder andere Sachen verstauen. Die Maße sind die Länge 91 cm, die Breite 47 cm und die Höhe 57 cm. Lässt sich ganz leicht zusammenfalten. Er ist ein halbes Jahr alt. Der Neupreis war 150 Euro. Und der Verkaufspreis wäre jetzt bei 65 Euro für einen Bollerwagen. Die Telefonnummer hierfür wäre in Neumarkt St. Veit 08639 5907. Ich wiederhole die Nummer 08639 5907.

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0: ist Musik aus der Heimat. Es war Münchner, aber das macht nichts. Trotzdem Mundart Pop vom Feinsten.
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0: Ja, jetzt gehen wir in meine Heimat mit dem nächsten Angebot. Da wird nämlich was verschenkt. Und zwar in Felden an der Vils. Sie müssen es nur selber abholen. Und zwar eine Eckcouch, grau meliert, 2 Meter mal 1,60 Meter. Wie gesagt, wird verschenkt in Felden an der Vils. Wenn Sie Interesse daran haben, dann wählen Sie die 08742 1268. 08742 1268. Ja, und dann hätten wir noch einen Leister Heißluftföhn für PVC und Linoleum, also Lino. Und zwar zum Verschweißen mit viel, viel Zubehör, alles, was man dazu braucht. Und alles in einem Koffer. Die Verhandlungsbasis wäre 150 Euro. Und die Telefonnummer hierfür wäre in Tilging 08631 94356. Ich wiederhole die Nummer 08631 94356. Jetzt gleich das Wichtigste aus der Region und dann die Flohmarkt-Zusammenfassung.

0: gerade aktuell reinbekommen. Noch ein Angebot, bevor wir dann rüberschalten in die Lokalnachrichtenredaktion zu Kollegin Ralf Stenger. Es wird verkauft, und zwar 3 Eimer Bitumen-Dachabdichtung, je 12 Liter der Marke MEM, pro Eimer 45 Euro und nur Selbstabholung, und das wäre in Haag in Oberbayern. Also wenn Sie Bitumen-Dachabdichtung brauchen, 3 Eimer wären zur Verfügung und pro Eimer 12 Liter fast einer 45 Euro. Die Telefonnummer hierfür wäre die 0173 485 393 und die 1. Ich wiederhole, 0173 485 393 und die 1. Und ihr wartet schon. Servus, Ralf.
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2: Mit Ralf Stenger. Gestern Abend ereignete sich auf der Mühldorfer Kreisstraße im Gemeindebereich von Taufkirchen ein schwerer Verkehrsunfall. Eine 47-jährige Motorradfahrerin war mit ihrer Maschine in Richtung Engelsberg unterwegs. Kurz vor der Landkreisgrenze kam sie nach rechts von der Fahrbahn ab. Die Frau prallte gegen ein Verkehrszeichen und zog sich dabei schwere Verletzungen zu. Nach der Erstversorgung durch die Rettungskräfte vor Ort wurde die Verunglückte mit einem Rettungshubschrauber in eine Klinik geflogen. Für die Rettungsarbeiten und die polizeiliche Unfallaufnahme musste die Kreisstraße durch die alarmierten Feuerwehren für rund eine Stunde komplett gesperrt werden. Der Landkreis Altötting hat seine exklusivste Auszeichnung verliehen. Herbert Hofauer erhielt den goldenen Ehrenring für seine jahrzehntelange Verdienste. Landrat Dr. Tobias Windhorst überreichte das seltene Schmuckstück offiziell. Hofauer prägte die Region über eine lange Zeit. Er war ein Vierteljahrhundert lang Bürgermeister der Kreisstadt Altötting. Zudem leitete er 3 Jahrzehnte die Fraktion der Freien Wähler im Kreistag. Der ehemalige Landrat Erwin Schneider würdigte den Geehrten mit einer persönlichen und humorvollen Rede. Diese Ehrung ist ein absoluter Ausnahmefall. In den vergangenen 40 Jahren wurde der Ring insgesamt erst 13 Mal vergeben. Die Kreisstadt Mühldorf lädt im kommenden Oktober zur zweiten Auflage des Odo-Stadtlaufs ein. Die Sportveranstaltung findet parallel zum Simon-Judi-Markt statt und führt als Rundkurs durch die historische Altstadt. Das bewährte Prinzip bleibt bestehen. Jede gelaufene Runde füllt den Spendentopf für den Bau eines neuen Multicourts im Stadtgebiet. Die Kommunen verdoppeln am Ende die gesamt erlaufene Summe. Teilnehmen können alle Altersklassen vom Kindergartenkind bis zum Senior. Die Anmeldung ist ab sofort auf dem Online-Portal der Veranstaltung freigeschaltet. Wer sich frühzeitig registriert, erhält eine personalisierte Startnummer und die Chance auf ein exklusives Starterpaket. Alle Einnahmen fließen vollständig in die Schaffung der neuen Sportanlage. Die Gemeinschaft Emanuel veranstaltet vom 6. bis 9. August ein großes Glaubensfestival für die ganze Familie auf dem Altöttinger Kapellplatz. Unter dem Motto »Schneller, höher, weiter« werden weit über 1000 Gäste im Wallfahrtsort erwartet. Das Programm bietet Vorträge, Musik, Workshops sowie spezielle Abenteuerangebote für Kinder und Teenager. Eine vergünstigte Online-Anmeldung ist auf der Internetseite des Veranstalters noch bis zum 17. Juli möglich. Das Freiwilligenzentrum des Landkreises Mühldorf lädt am kommenden Donnerstag zu einer praxisnahen Fortbildung ein. In der Zeit von 18 Uhr bis 20 Uhr dreht sich im Haus der Wirtschaft alles um das Thema konstruktive Konfliktlösung im ehrenamtlichen Bereich. Die Referentin Anja Eckmüller vermittelt den Teilnehmenden in einem interaktiven Vortrag und anschließenden Workshop wertvolle Methoden für ein wertschätzendes Miteinander. Das kostenfreie Angebot richtet sich an alle engagierten Bürgerinnen und Bürger in Vereinen und Organisationen. Eine vorherige Anmeldung ist erforderlich und kann online auf der Internetseite des Landratsamtes, per E-Mail oder auch telefonisch vorgenommen werden.
0: Danke, Ralf. Ja, heute ist es in Richtung Alpen zunächst bewölkt und vereinzelt regnet es. In Richtung Norden scheint die Sonne und später am Tage stellt sich dann ein Mix ein. Da mischt sich das alles. Sonne und Wolken mit längeren wolkigen Bändern direkt an den Alpen. Die Höchstwerte liegen zwischen 22 und 26 Grad. Dann schauen wir natürlich gleich auf den morgigen Samstag. Das wird ein schöner Tag. Es gibt noch harmlose Wolkenfelder. Die Temperaturen 23 20 bis 26 Grad und am Sonntag, da ist es bei lebhaften Winden teils bewölkt, teils sonnig, vereinzelt fällt etwas Regen. Örtlich sind auch Gewitter möglich, besonders im Osten der Region. Dabei werden Höchstwerte von 22 bis 25 Grad erreicht.
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0: Gute Meldungen, nichts los auf den Straßen zwischen Innen, Alz und Salzach. Gute Fahrt.

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1: Die Flohmarkt-Zusammenfassung für den heutigen Freitag. Unser erstes Angebot wäre neuwertiger Bollerwagen. Ein paar Mal nur benutzt und kann auch natürlich zum Lebensmitteltransport oder für andere Sachen gebraucht werden. Er hat folgende Maße: die Länge 91 cm, die Breite 47 cm und die Höhe 57 cm. Lässt sich ganz leicht zusammenfalten. Ist ein halbes Jahr alt, neuwertig. Der Neupreis war 150 Euro und der Verkaufspreis wäre jetzt bei 65 Euro. Die Telefonnummer hierfür, die 08639 5907. 08639 5907. Ja, verschenkt wird eine Eckcouch, grau meliert, 2 Meter mal 1,60 Meter. Wie gesagt, geschenkt, muss nur selber abgeholt werden. Das Ganze wäre in Felden an der Vils. Und die Telefonnummer für mehr Informationen wäre die 08742 1268. 08742 1268. Dann hätten wir einen Leister Heißluftföhn. Den kann man zum Verschweißen hernehmen für PVC oder Linoleum mit viel, viel Zubehör und das Ganze in einem Koffer. Die Verhandlungsbasis wäre 150 Euro, gibt es in Töging unter der 08631 94356. 08631 94356. Und verkauft werden 3 Eimer Bitumen Dachabdichtung, je 12 Liter der Eimer, der Marke MEM, pro Eimer 45 Euro, nur Selbstabholung und es wäre in Haag in Oberbayern. Die Telefonnummer 0173 485 393 und die 1. 0173 485 393 und die 1. Soweit der ISW Flohmarkt für den heutigen Freitag. Mehr Flohmarktware gibt es natürlich wieder ab kommenden Montag ab 9 Uhr Vormittag.

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1: Ich bin Stefan Schütz. Der Straßenverkehr verbraucht weiter fast ausschließlich fossile Kraftstoffe. Das zeigen Zahlen des Statistischen Bundesamtes. Demnach entfielen im vergangenen Jahr gut 60% des Energieverbrauchs auf Diesel und knapp 38% auf Benzin. Strom spielte kaum eine Rolle. Insgesamt machte der Straßenverkehr rund 22% des gesamten deutschen Energieverbrauchs aus und verursachte gut ein Fünftel aller CO2-Emissionen. Europas Badegewässer sind wohl schlechter als gedacht. Das Recherchenetzwerk Korrektiv hat herausgefunden, dass die EU-Umweltagentur viele Krankheitserreger und chemische Schadstoffe nicht berücksichtigt hat. Betroffen sind demnach Badestellen unter anderem in Deutschland, Italien und Frankreich. Warnungen gibt es dort aber nicht. Die Behörde verteidigt sich, Grundlage für die Bewertung sei eine Richtlinie, die nur zwei Fäkalbakterien berücksichtige. Der Bayerische Richterverein fordert nach einem IT-Ausfall ein Notfallkonzept. Gestern war die Justiz stundenlang weder per Telefon noch per E-Mail erreichbar. Telefonanlagen und Mailserver von Gerichten, Staatsanwaltschaften und dem Justizministerium waren ausgefallen. Eine Sprecherin des Bayerischen Richtervereins sagte, eine digitale Justiz ohne belastbare Ausfallkonzepte sei nicht zukunftsfähig. Verbraucherschützer warnen vor falschen Mails des Bundeskriminalamtes. Darin würden den Empfängern schwere Straftaten im Internet vorgeworfen. Die Nachrichten seien oft von einem angeblichen Oberstaatsfeldwebel gezeichnet und enthalten wohl täuschend echt wirkende Dateianhänge mit BKA-Briefkopf. Die Betrüger versuchen, an sensible Verbraucherdaten zu gelangen, zum Beispiel über eine geforderte Kopie des Reisepasses. Bei der Fußball-WM haben es zuletzt ins Achtelfinale geschafft, die Schweiz, Portugal und Spanien. Heute muss unter anderem Titelverteidiger Argentinien gegen eines der Überraschungsteams ran, Fabian Schaffer berichtet.
2: Kap Verde, zum ersten Mal überhaupt bei einer WM dabei, rang schon Europameister Spanien ein torlos Remis ab, kam gegen Uruguay zu einem weiteren Unentschieden und legt ein drittes gegen Saudi-Arabien nach. Ob Messi und Co. dem Märchen ein Ende setzen oder die nächste Sensation folgt, das entscheidet sich ab 0 Uhr unserer Zeit. Bereits ab 20 Uhr kämpfen Ägypten und Australien ums Weiterkommen und ab 3.30 Uhr in der Nacht heißt es Kolumbien gegen Ghana.
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3: Das sind die Themen der Lokalnachrichten um halb. Schwerer Motorradunfall bei Taufkirchen. Höchste Auszeichnung für Altöttings Altbürgermeister. Großer Spendenlauf in Mühldorf. Glaubensfestival in Altötting und Seminar für ein harmonisches Vereinsleben. Mehr dazu um halb.
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1: Viel Sonne heute und Temperaturen zwischen 21 und 26 Grad. In der Nacht ist es klar oder leicht bewölkt. Die Tiefstwerte liegen bei 12 bis 7 Grad. Morgen wird es wieder sonnig mit lockeren Wolken und ähnlichen Werten. Am Sonntag sind deutlich mehr Wolken unterwegs und vor allem in der Osthälfte breiten sich Schauer aus. Zu Wochenbeginn bleibt es wechselhaft mit Temperaturen zwischen 22 und 30 Grad.
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1: Mit Ralf Stinger. Gestern Abend ereignete sich auf der Mühldorfer Kreisstraße im Gemeindebereich von Taufkirchen ein schwerer Verkehrsunfall. Eine 47-jährige Motorradfahrerin war mit ihrer Maschine in Richtung Engelsberg unterwegs. Kurz vor der Landkreisgrenze kam sie nach rechts von der Fahrbahn ab. Die Frau prallte gegen ein Verkehrszeichen und zog sich dabei schwere Verletzungen zu. Nach der Erstversorgung durch die Rettungskräfte vor Ort wurde die Verunglückte mit einem Rettungshubschrauber in eine Klinik geflogen. Für die Rettungsarbeiten und die polizeiliche Unfallaufnahme musste die Kreisstraße durch die alarmierten Feuerwehren für rund eine Stunde komplett gesperrt werden. Der Landkreis Altötting hat seine exklusivste Auszeichnung verliehen. Herbert Hofauer erhielt den goldenen Ehrenring für seine jahrzehntelange Verdienste. Landrat Dr. Tobias Windhorst überreichte das seltene Schmuckstück offiziell. Hofauer prägte die Region über eine lange Zeit. Er war ein Vierteljahrhundert lang Bürgermeister der Kreisstadt Altötting. Zudem leitete er 3 Jahrzehnte die Fraktion der Freien Wähler im Kreistag. Der ehemalige Landrat Erwin Schneider würdigte den Geehrten mit einer persönlichen und humorvollen Rede. Diese Ehrung ist ein absoluter Ausnahmefall. In den vergangenen 40 Jahren wurde der Ring insgesamt erst 13 Mal vergeben. Die Kreisstadt Mühldorf lädt im kommenden Oktober zur zweiten Auflage des Odo-Stadtlaufs ein. Die Sportveranstaltung findet parallel zum Simon-Judi-Markt statt und führt als Rundkurs durch die historische Altstadt. Das bewährte Prinzip bleibt bestehen. Jede gelaufene Runde füllt den Spendentopf für den Bau eines neuen Multicourts im Stadtgebiet. Die Kommunen verdoppeln am Ende die gesamterlaufene Summe. Teilnehmen können alle Altersklassen vom Kindergartenkind bis zum Senior. Die Anmeldung ist ab sofort auf dem Online-Portal der Veranstaltung freigeschaltet. Wer sich frühzeitig registriert, erhält eine personalisierte Startnummer und die Chance auf ein exklusives Starterpaket. Alle Einnahmen fließen vollständig in die Schaffung der neuen Sportanlage. Die Gemeinschaft Emanuel veranstaltet vom 6. bis 9. August ein großes Glaubensfestival für die ganze Familie auf dem Altöttinger Kapellplatz. Unter dem Motto Schneller, höher, weiter werden weit über 1000 Gäste im Wallfahrtsort erwartet. Das Programm bietet Vorträge, Musik, Workshops sowie spezielle Abenteuerangebote für Kinder und Teenager. Eine vergünstigte Online-Anmeldung ist auf der Internetseite des Veranstalters noch bis zum 17. Juli möglich. Das Freiwilligenzentrum des Landkreises Mühldorf lädt am kommenden Donnerstag zu einer praxisnahen Fortbildung ein. In der Zeit von 18 Uhr bis 20 Uhr dreht sich im Haus der Wirtschaft alles um das Thema konstruktive Konfliktlösung im ehrenamtlichen Bereich. Die Referentin Anja Eckmüller vermittelt den Teilnehmenden in einem interaktiven Vortrag und anschließenden Workshop wertvolle Methoden für ein wertschätzendes Miteinander. Das kostenfreie Angebot richtet sich an alle engagierten Bürgerinnen und Bürger in Vereinen und Organisationen. Eine vorherige Anmeldung ist erforderlich und kann online auf der Internetseite des Landratsamtes, per E-Mail oder auch telefonisch vorgenommen werden.
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3: Viel Sonne heute und Temperaturen zwischen 21 und 26 Grad. In der Nacht ist es klar oder leicht bewölkt. Die Tiefstwerte liegen bei 12 bis 7 Grad. Morgen wird es wieder sonnig mit lockeren Wolken und ähnlichen Werten. Am Sonntag sind deutlich mehr Wolken unterwegs und vor allem in der Osthälfte breiten sich Schauer aus. Zu Wochenbeginn bleibt es wechselhaft mit Temperaturen zwischen 22 und 30 Grad.
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1: Ich bin Stefan Schütz. Bayern zieht weiterhin mehr Menschen an, als es verliert, aber deutlich weniger als noch im Vorjahr. Laut dem Landesamt für Statistik lag der sogenannte Wanderungsgewinn bei rund 31.000 Personen. Das ist weit weniger als die gut 77.000 aus dem Vorjahr. Der größte Teil der Zuwanderer kam aus dem Ausland, vor allem aus Asien, mit einem Anteil von fast 70%. Unionsfraktionschef Spahn verteidigt die geplanten Verschärfungen bei Krankschreibungen. Union und SPD wollen ja, dass sich Arbeitnehmer nicht mehr telefonisch krankschreiben lassen können. Außerdem soll schon ab dem ersten Krankheitstag ein Attest vorgelegt werden müssen. Spahn sagte der ARD, Deutschland habe im EU-Vergleich deutlich mehr Krankentage und viele kennen die sogenannten Bettkantenentscheidungen, besonders montags und freitags. Die Mieten in den 40 größten deutschen Städten sind binnen 10 Jahren drastisch gestiegen. Im Durchschnitt um gut 50%, das teilte der Gewerkschaftsbund mit, Uli Reitinger berichtet.
2: In München liegt die Durchschnittsmiete aktuell bei 23,36 Euro pro Quadratmeter. Das ist mit Abstand der unrühmliche Spitzenplatz. In Rostock liegt der Quadratmeterpreis zwar noch bei vergleichsweise bescheidenen 11 Euro. Rostock steht aber ganz oben, wenn es um die Steigerung in den letzten 10 Jahren geht. Plus 83%. Die Bundesregierung will eine staatliche Wohnungsbaugesellschaft gründen, um bezahlbaren Wohnraum zu schaffen.
1: In Bayern haben sich im vergangenen Jahr rund 58.640 Paare das Jawort gegeben, fast genauso viele wie im Jahr davor. Das teilt das Landesamt für Statistik mit. Den Tagesrekord gab es am 2.5.2025, da wurden mehr als 1.260 Paare getraut. Männer sind bei ihrer ersten Hochzeit im Schnitt fast 35 Jahre alt, Frauen 32,5. Fußball-Bundestrainer Julian Nagelsmann soll übereinstimmenden Medienberichten zufolge in Kürze seinen Rücktritt erklären. Der 38-Jährige soll nach der Krisensitzung beim Deutschen Fußballbund zu dieser Entscheidung gekommen sein, berichten unter anderem Sky und Bild. Nagelsmann war mit der DFB-Auswahl im 16. Finale der WM im Elfmeterschießen an Paraguay gescheitert. Viel Sonne heute und Temperaturen zwischen 21 und 26 Grad. In der Nacht ist es klar oder leicht bewölkt. Die Tiefstwerte liegen bei 12 bis 7 Grad. Morgen wird es wieder sonnig mit lockeren Wolken und ähnlichen Werten. Am Sonntag sind deutlich mehr Wolken unterwegs und vor allem in der Osthälfte breiten sich Schauer aus. Zu Wochenbeginn bleibt es wechselhaft mit Temperaturen zwischen 22 und 30 Grad.
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3: Der Verkehrsservice und wir schauen auf die A94, da hat es nämlich einen Unfall gegeben und zwar mittlerweile schon, es staut sich gewaltig, sehe ich jetzt gerade und zwar Richtung München und zwar ab Ampfingwald-Kreiburg, ja Richtung München, da hat es gekracht, da hat es einen Unfall gegeben, da kann es länger dauern, also bitte planen Sie das ein. Es könnte auch sein, dass in Kürze die Autobahn komplett dicht gemacht wird, darüber würden wir aber dann noch separat berichten, also bitte Vorsicht in diesem Bereich. Benutzen Sie am besten eine der Umleitungen. Ja, ansonsten haben wir nichts für Sie, egal wo Sie unterwegs sind. Gute Fahrt.
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3: Ja, und in dieser Stunde gibt es nochmal einmal zwei Karten für den Europapark. Wenn Sie noch mitmachen wollen bei unserer Verlosung, dann können Sie sich jetzt noch per WhatsApp bewerben. Beeilung, Beeilung. Bald ist es soweit, dann verlosen wir die dritten zweimal Karten für den Europapark.

0: 11:11 Mittagsmagazin aus Stadt und Land. Ja, man sitzt ja oft jetzt daheim und überlegt sich, Mensch, wo könnte es denn in den Urlaub hingehen? Verreisen wir irgendwo hin? Bleiben wir vielleicht in Deutschland oder in Bayern? Oder fährt man mit dem Auto irgendwo hin? Also ja, das sind Fragen über Fragen. Und wir haben uns mal gedacht, Mensch, das wäre doch ein schönes Service-Thema für unsere Hörerinnen und Hörer. Was sind denn so die Geheimtipps vom Urlaub? Und deswegen haben wir uns auf den Straßen umgehört und waren auf dem Mühldorfer Stadtplatz.
1: Cornwall, England. Es ist einfach die Landschaft, die Atmosphäre, die Menschen, das Essen. Ich fand es faszinierend.
2: In den wenig besuchten Ecken im Balkan, weil es einfach schön ist, unberührt noch ganz viel.
3: Die Philippinen, weil die wunderschön sind, die Leute unfassbar nett. Wenn man taucht und die Unterwasserwelt liebt, dann glaube ich, gibt es fast nichts Schöneres auf der Welt.
4: Antarktis, es war einfach faszinierend. Mit Pinguinen stand zwar, dass man nur maximal 5 Meter ran durfte, aber die Pinguine hatten es nicht gelesen.
0: Okay, dann sind halt die Pinguine ja ein bisschen näher gekommen. Aber das ist wirklich ein sensibles Thema in der Antarktis. Also man soll ja hier nicht in die Natur eingreifen. Also wenn sie da irgendwie ein Papier wegschmeißen, das kann ziemlich teuer werden. Deswegen immer alles wieder mitnehmen, gell? Also sollten sie vorhaben, in die Antarktis zu fahren.

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1: Ja, Sie haben kein Problem, wenn Sie jetzt nämlich gleich gewinnen. In ein paar Minuten ist es soweit. Wir werden 2 Tickets für den Europapark wieder unter die Menschen bringen. Sie haben jetzt noch, ja, wenn Sie sich beeilen, können Sie noch in den Lostopf hüpfen. Per WhatsApp natürlich. Gleich verlosen wir für heute ein letztes Mal 2 Tickets für den Europapark.

0: Adrenalin beim Achterbahnfahren oder eine der zahlreichen Shows besuchen oder einfach mal ein Wochenende schön im Europapark in Rust verbringen. Europas schönster Freizeitpark mit den schönsten Attraktionen, Nervenkitzel und super Aufbauten. Wir haben es ja heute schon gehört. Man kann beim Europapark in Rust eine Weltreise machen und zwar an einem Tag. Und wenn man sagt, man lässt sich ein bisschen Zeit, vielleicht 2 Tage. Und wir wollen Sie ein bisschen unterstützen dabei. Und deswegen gibt es bei uns jetzt wieder 2 Tickets zu gewinnen. Sie konnten sich ja in den letzten Tagen bewerben. Wir haben ja viel über den Europapark geredet, was es da alles Schönes gibt. Und jetzt schmeißen wir mal wieder die 9 noch hinzu. Jetzt sind ein paar dazugekommen. Kurz mischen und ziehen. Und dann wird es wieder ein berühmter Überraschungsanruf.
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0: So, ich habe die Nummer vor mir liegen und die wähle ich jetzt schnell.

0: lange Telefonnummer, also können Sie sich schon denken, dass es auf ein Handy gehen wird. Und es läutet auch. So, wo geht's denn hin? Ah, jetzt schauen wir erstmal an. Aha, Landkreis Mühldorf auf alle Fälle. Aber schon an der Grenze zu Niederbayern.
1: Ja, Wolter am Apparat.
0: Hallo, Herr Wolter oder Frau Wolter? Wer ist jetzt am Telefon?
1: Jörg Wolter.
0: Ah, der Jörg Wolter. Servus. Da ist der Föcki von Radio ISW.
1: Ja.
0: Können Sie sich vorstellen, warum ich jetzt anrufe?
1: Ja, wegen der Karten für Europa-Park.
0: Das ist richtig. Sie haben nämlich gewonnen. 2 Tickets.
1: Ja.
0: Freuen Sie sich?
1: Ja.
0: Sehr schön. Waren Sie schon mal im Europa-Park?
1: Nein. Da ich eine Behinderung von klein auf habe, habe ich nie die Chance gehabt.
0: Aber jetzt haben Sie die Chance dazu.
1: Ja.
0: Das ist schön, das freut mich jetzt ganz besonders. Dann hat es ja wirklich den Richtigen getroffen jetzt. Wer darf denn mitfahren?
1: Meine Mutter, weil sie meine Betreuerin ist.
0: Ach, das ist ja schön. Da hat die Mama auch...
1: Die kommt sowieso dann kostenlos rein und dann kann ich meinen Vater auch noch mitnehmen.
0: Na, da schau her. Das ist ja eine Win-Win-Situation.
1: Ja.
0: Ja, sehr schön. Ja, dann wünsche ich herzlichen Glückwunsch nochmal. Auf was freuen wir uns besonders? Haben Sie sich da schon Gedanken gemacht?
1: Nee, ich kenne zwar Europa-Park, aber ich weiß nicht, was so da für Fahrgeschäfte sind, für Attraktionen.
0: Ja, speziell für Sie dann auch zugeschnitten, oder?
1: Ja.
0: Alles klar. Jörg, ich sage herzlichen Glückwunsch, Dankeschön fürs Mitspielen und jetzt ganz kurz in der Leitung bleiben. Ich sage dann, wie Sie an Ihre Tickets kommen.
1: Ja.
0: Vielen herzlichen Dank fürs Mitspielen.
1: Danke.
0: Danke, dranbleiben bitte. So, das war sie, unsere große Verlosungsaktion. Wir haben insgesamt 3x2 Tickets für den Europapark verlost. Und in Kürze gibt es da bestimmt irgendwas wieder. Aber jetzt freuen wir uns einfach mal, dass der Jörg gewonnen hat in Egelkofen. Und den wünschen wir natürlich viel,

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1: Wolfgang Ambros im Mittagsmagazin. Gleich gibt's für uns das aktuelle Sporttelegramm, unter anderem natürlich auch mit den Ergebnissen der Fußball-Weltmeisterschaft von gestern Abend und der vergangenen Nacht. Ja, eins kann man schon sagen, schade, schade für Österreich. Gegen Spanien hat's nicht gereicht, 3-0 verloren. Aber wie hat der Herr Sabitzer gesagt, ja, die waren einfach besser.

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1: Um 11.46 Uhr, bevor wir zu den Ergebnissen kommen und zu einer überraschenden Meldung, erst noch das Sporttelegramm.
2: Fußball, der DFB will Bundestrainer Julian Nagelsmann offenbar loswerden. Laut Bild haben DFB-Spitze und Nagelsmann in Frankfurt über einen Rücktritt gesprochen. Der 38-Jährige soll sich Bedenkzeit erbeten haben. Als Nachfolger wird Jürgen Klopp gehandelt. Bei der WM in Nordamerika stehen die letzten 16. Finals an. Pia Wegner mit den Einzelheiten.
3: Den Auftakt heute macht Ägypten. Gegner in Dallas ist Australien. Los geht's hier um 20 Uhr unserer Zeit. In der Nacht, da fordert dann das Überraschungsteam von Kap Verde Weltmeister Argentinien heraus. Los geht's hier um 0 Uhr. Und ab 3.30 Uhr heißt es noch Kolumbien gegen Ghana.
2: Der Wechsel von Nationalspieler Nathaniel Brown von Eintracht Frankfurt zum FC Bayern rückt wohl näher. Laut Bild war der Linksverteidiger gestern zum Medizincheck in München. Motorsport. Die Formel 1 ist am Wochenende in Silverstone zum großen Preis von Großbritannien zu Gast. Heute findet das Qualifying zum Sprintrennen statt, das morgen ausgetragen wird. Der Kampf um die Startplätze beginnt um 17.30 Uhr. Die DTM macht unterdessen am Norisring in Nürnberg Station. Heute stehen zwei freie Trainings auf dem Programm. Und Basketball. Die deutschen Herren müssen heute in der WM-Quali ran. Im lettischen Riga geht's gegen Israel. Tip-off ist um 19 Uhr. Und das war der Sport mit Fabian Schaffer.
1: Und wir kommen zu den Ergebnissen der Fußball-Weltmeisterschaft von gestern Abend und heute Nacht. Schweiz gegen Algerien 1:0. Schweiz zieht in die nächste Runde ein. Portugal gegen Kroatien 2:1. Da gab es über 20 Minuten Nachspielzeit. Ja, spinnt der Pepe. Und dann haben wir noch Spanien gegen Österreich 3:0. Keine Chance für unsere Lieblingsnachbarn. Leider müssen sie das Turnier verlassen. Spanien zieht ins Achtelfinale ein. So, und dann gibt es jetzt die Überraschungsmeldung. Heute am Vormittag ist es schon ein bisschen durchgesickert. Offiziell im Sporttelegramm wurde es jetzt noch nicht genannt, aber es scheint wohl so zu sein. Der Kicker, Sport 1 mittlerweile jetzt auch, und die Bild-Zeitung berichten, Julian Nagelsmann wird zurücktreten. Er wird nicht länger Bundestrainer bleiben. Soweit der Sport.
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1: Ich bin Stefan Schütz. Warme Temperaturen und Regen sorgen in den kommenden Tagen für gute Bedingungen für Stechmücken. Besonders Gartenbesitzer sollten jetzt mögliche Brutstätten im Blick behalten, sagen Fachleute. Thomas Bleskin berichtet.
2: Während die heimische Hausmücke vor allem größere Wasseransammlungen nutzt, reichen der asiatischen Tigermücke schon kleinste Pfützen in Blumentopfuntersetzern oder Vogeltränken. Das Leibniz-Zentrum für Agrarlandschaftsforschung rät deshalb, Regentonnen abzudecken und stehendes Wasser regelmäßig zu entfernen. Nach Einschätzung der Experten könnten die aktuellen Temperaturen außerdem die Ausbreitung des West-Nil-Virus begünstigen, das in Deutschland bereits vorkommt.
1: Der Straßenverkehr verbraucht weiter fast ausschließlich fossile Kraftstoffe. Das zeigen Zahlen des Statistischen Bundesamtes. Demnach in vielen im vergangenen Jahr gut 60% des Energieverbrauchs auf Diesel und knapp 38% auf Benzin. Strom spielte kaum eine Rolle. Insgesamt machte der Straßenverkehr rund 22% des gesamten deutschen Energieverbrauchs aus und verursachte gut ein Fünftel aller CO2-Emissionen. 85% der Menschen in Deutschland wollen, dass Europa seine Wirtschaft weniger von den USA und China abhängig macht. In einer Chivay-Umfrage sprechen sich die Befragten dafür aus, Handelsbeziehungen auf mehr Partnerländer zu verteilen, vor allem bei Energie, Medikamenten und Rüstung. Sobald mehr Unabhängigkeit auch mehr Kosten bedeutet, fällt die Zustimmung deutlich geringer aus. Europas Badegewässer sind wohl schlechter als gedacht. Das Recherchenetzwerk Korrektiv hat herausgefunden, dass die EU-Umweltagentur viele Krankheitserreger und chemische Schadstoffe nicht berücksichtigt hat. Betroffen sind demnach Badestellen unter anderem in Deutschland, Italien und Frankreich. Warnungen gibt es dort aber nicht. Die Behörde verteidigt sich, Grundlage für die Bewertung sei eine Richtlinie, die nur zwei Fäkalbakterien berücksichtige. Verbraucherschützer warnen vor falschen Mails des Bundeskriminalamts. Darin würden den Empfängern schwere Straftaten im Internet vorgeworfen. Die Nachrichten seien oft von einem angeblichen Oberstaatsfeldwebel gezeichnet und enthalten wohl täuschend echt wirkende Dateianhänge mit BKA-Briefkopf. Die Betrüger versuchen, an sensible Verbraucherdaten zu gelangen, zum Beispiel über eine geforderte Kopie des Reisepasses. Viel Sonne heute neben harmlosen Quellwolken, die Temperaturen dazu 21 bis 26 Grad. In der Nacht wird es klar und kühl, die Temperaturen fallen auf 7 bis 12 Grad. Morgen bleibt es recht sonnig mit lockeren Wolken. Am Sonntag ziehen dann mehr Wolken auf, in der Osthälfte sind Schauer und einzelne Gewitter möglich. Zu Wochenbeginn bleibt es wechselhaft bei 22 bis 30 Grad.
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3: Um genau 12 Uhr und 3 Minuten. Servus, liebe Verkehrsteilnehmer. Wir gehen auf die A94 und zwar zwischen Ampfing und Dorfen. Da hat es ja einen Unfall gegeben. Die Unfallstelle ist mittlerweile geräumt. Die Richtungsfahrbahnen sind wieder offen. Sie haben hier wieder Freifahrt. Aber es kann noch ein paar Minuten länger dauern. Sonst haben wir nichts für Sie. Egal, wo Sie unterwegs sind. Gute Fahrt.
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3: Und natürlich den aktuellen Polizeibericht natürlich hier auf Radio ISW. Und wie immer zur selben Zeit auch an einem Freitag natürlich gibt es von mir aus dem Studio vom Vöcki ein herzliches Mahlzeit, einen Gurten und los. Es euch schmecker.

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1: Für den heutigen Freitag. Gestern Nachmittag kam es auf der A94 bei Dorfen in Fahrtrichtung Passau zu einem Verkehrsunfall. Ein 63-jähriger Mann aus dem Landkreis Altötting fuhr mit seinem Mercedes aus dem Parkplatz Fürholz Süd auf die Autobahn A94 ein. Auf der durchgehenden Fahrbahn war nur zähflüssiger Verkehr. Er fuhr bereits zu Beginn des Beschleunigungsstreifens über die noch durchgezogene Linie auf die rechte von zwei Fahrspuren und übersah dabei einen Sattelzug mit Auflieger. Dabei prallte der Sattelzug mit der rechten vorderen Seite der Sattelzugmaschine in das linke Heck des Mercedes. Verletzt wurde bei diesem Unfall zum Glück niemand. Es entstand aber ein Sachschaden in Höhe von 5.000 Euro. Gestern Morgen befuhr ein 58-jähriger Motorradfahrer aus Mühldorf am Inn mit seiner Kawasaki die Stadtstraße 2550 in südlicher Richtung und gleichzeitig wollte ein 38-jähriger LKW-Fahrer aus Mühldorf mit seinem Lastwagen von der B299 kommend auf die Stadtstraße einschleifen. Hierbei übersah er den vorfahrtsberechtigten Motorradfahrer, sodass dieser mit seiner Maschine nach rechts ausweichen musste, um einen Zusammenstoß zu vermeiden. Hierbei kam es jedoch zur Kollision mit der Leitplanke. Der Biker stürzte und verletzte sich. Er wurde in ein Krankenhaus verbracht. Seine Maschine ist wohl Totalschaden. Gestern erstattete ein 35-jähriger Pakistaner Anzeige bei der Polizeiinspektion Simbach am Inn, da er am Vortag seinen Geldbeutel in einem Einkaufswagen eines Verbrauchermarktes in der Münchner Straße in Simbach vergaß. Da der Geldbeutel zwischenzeitlich weder bei Polizei, Fundamt oder dem Verbrauchermarkt abgegeben wurde, musste davon ausgegangen werden, dass die Geldbörse durch einen unbekannten Täter gefunden und anschließend unterschlagen wurde. Es handelt sich um einen braunen Lederherrengeldbeutel, welcher mit einem Geldbetrag im höheren dreistelligen Wert befüllt war. In der Nacht von Mittwoch auf Donnerstag fuhr eine 26-jährige Fahrzeugführerin aus dem südlichen Landkreis Altötting mit ihrem VW Polo auf der Burghauser Straße in Kirchweidach und prallte dort frontal gegen eine Betonmauer. Die Fahrzeugführerin blieb trotz des starken Aufpralls unverletzt. Es entstand ein Sachschaden im höheren vierstelligen Bereich. Die Betonmauer blieb unbeschädigt und vor Ort konnte eine Streifenbesatzung bei der 26-Jährigen eine erhebliche Alkoholisierung feststellen. Gegen die Fahrzeugführerin wurde deshalb ein Strafverfahren wegen des Vergehens der Trunkenheit im Verkehr eingeleitet. Ebenfalls gestern Abend befuhr ein 42-jähriger Mann aus Töging mit seinem Kleinkraftrad im Ortsbereich die Hauptstraße in Töging und wollte nach links in die Erhartinger Straße abbiegen, musste jedoch verkehrsbedingt warten. Ein 76-jähriger Rentner übersah den ordnungsgemäß wartenden Mopedfahrer und fuhr diesen mit seinem Auto hinten auf. Durch den Aufprall kam der Zweiradfahrer zu Sturz und verletzte sich im Rückenbereich. Er wurde in ein Krankenhaus verbracht. Gestern Morgen kam es im Bereich der Hauptstraße in Altenmarkt zu einem Zusammenstoß zwischen einer 15-jährigen E-Scooter-Fahrerin und einer Fahrradfahrerin. Nach dem Zusammenstoß soll die Situation eskaliert sein und die Fahrradfahrerin habe die 15-Jährige beleidigt und versuchte zudem die junge Dame körperlich zu verletzen. Die 15-Jährige wurde weder durch den Zusammenstoß noch durch die körperliche Auseinandersetzung verletzt. Gestritten haben sie heute. Das war der Polizeibericht für heute Freitag.

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Ja, wir wollen Sie natürlich auf dem Laufenden halten. Und ja, wie gesagt, Jürgen Nagelsmann ist zurückgetreten und hat gesagt, nee, das mache ich jetzt nicht mehr weiter. Ja gut, wir werden es ihm schon nahegelegt haben mit Haubitzen, Maschinenpistolen und keine Ahnung, Handgranate. Ich weiß es nicht. Er sagt auf alle Fälle, nein, ich mag nicht mehr. Und jetzt kommt Jürgen Klopp und der sagt, ich wäre bereit. Jetzt werden Gespräche aufgenommen und Kai Friedrich wird Sie da heute Nachmittag natürlich auf dem Laufenden halten. Der Start ins Wochenende mit Kai Friedrich ab 15 Uhr. Gleich geht's ums liebe Geld, die Wirtschaftsinformationen.

Liebe Freunde von Radio ISW, hier ist die Eva Luginger und ich freue mich auf eine wunderschöne Schlagernacht am 9. Juli, jetzt den Donnerstag in Taufkirchen an der Vils mit wunderbaren Gästen. Fantasy ist mit dabei, Monique aus der Schweiz, Sebastian Reich mit seiner Amanda, Stefan Ross und natürlich auch ich. Ich freue mich auf einen wunderschönen Abend. Es gibt nur Tickets an der Abendkasse am Donnerstag oder im Internet unter eventim.de. Aber jetzt erstmal wünsche ich euch viel Spaß mit meinem aktuellen Titel Heimliche Tränen auf Radio ISW.

0: Wir kommen zu den Wirtschaftsinformationen, präsentiert von den Volks- und Raiffeisenbanken aus dem heimischen Bereich.
1: In München liegt die Durchschnittsmiete aktuell bei 23,36 Euro pro Quadratmeter. Das ist mit Abstand der unrühmliche Spitzenplatz. In Rostock liegt der Quadratmeterpreis zwar noch bei vergleichsweise bescheidenen 11 Euro. Rostock steht aber ganz oben, wenn es um die Steigerung in den letzten 10 Jahren geht. Plus 83%. Die Bundesregierung will eine staatliche Wohnungsbaugesellschaft gründen, um bezahlbaren Wohnraum zu schaffen.
0: Soweit die Wirtschaftsinformationen, präsentiert von den Volks- und Raiffeisenbanken aus dem heimischen Bereich.

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Ja, das war's für heute. Das war der Freitagmittag hier auf Radio ISW. Ich wünsche Ihnen jetzt wirklich noch ein ganz schönes Wochenende. Heute Nachmittag 15 bis 18 Uhr natürlich der Start ins Wochenende mit allen Informationen, der Flohmarkt-Zusammenfassung, der aktuelle Polizeibericht, viele Veranstaltungstipps und. Ja, wir hören uns dann nächste Woche wieder zum ISW-Wecker. Bis dahin, sagt Servus.

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1: Ich bin Stefan Schütz. Julian Nagelsmann ist nicht länger Bundestrainer der deutschen Fußballnationalmannschaft. Wie es vom DFB heißt, hat sich der 38-Jährige für seinen Rücktritt entschieden. Er war mit seiner Mannschaft im WM-16-Finale gegen Paraguay ausgeschieden. Die DFB-Spitze will sich hinsichtlich der Neubesetzung des Trainerpostens mit Jürgen Klopp unterhalten. Er habe bereits seine grundsätzliche Bereitschaft zur Übernahme des Postens signalisiert. Die Debatte über die Reformpläne der Bundesregierung reißt nicht ab, auch deswegen, weil immer mehr Widersprüche auftreten. Uli Reitinger berichtet, welche.
2: Kanzler Merz sagt, Erkrankte müssen nicht am ersten Tag in die Arztpraxis, sie müssen nur vom ersten Tag an eine Arbeitsunfähigkeitsbescheinigung haben. Aber wie soll das gehen, wenn die telefonische Krankschreibung nicht mehr erlaubt ist? Diese halbfertigen Pläne haben die größten Diskussionen ausgelöst. Dabei hat die Koalition noch viel mehr beschlossen. Die Entlastung einer Durchschnittsfamilie um 600 Euro pro Jahr zum Beispiel oder die Erhöhung der sogenannten Reichensteuer auf 47% für alle, die mindestens 280.000 Euro pro Jahr verdienen.
1: Nach einer Störung der IT-Systeme bei Gerichten, Staatsanwaltschaften und dem Justizministerium sind die Probleme wieder behoben. Mail und Telefon seien wieder verfügbar, teilte das bayerische Justizministerium mit. Seit gestern Nachmittag habe eine Störung der Netzwerkinfrastruktur im Rechenzentrum des Landesamts für Steuern bestanden. Der Richterverein fordert nun ein Notfallkonzept. Ohne dies sei eine digitale Justiz nicht zukunftsfähig, so eine Sprecherin. Wir müssen mehr in den Klimaschutz investieren. Dafür plädiert eine große Mehrheit laut dem neuen ARD-Deutschland-Trend. Demnach halten es fast 90% für notwendig, Verkehrswege, Schulen und Krankenhäuser besser auf künftige Hitzewellen vorzubereiten. 2/3 der Befragten äußerten die Sorge, dass der Klimawandel unsere Lebensgrundlage zerstört. Beim Klimaschutz sehen die meisten vor allem die Industrie in der Verantwortung. In Nürnberg fahren seit dem Morgen wieder die ersten Straßenbahnen. In der Innenstadt wurde der Betrieb probeweise wieder aufgenommen. Die Hitze hatte dort die Füllmasse zwischen Schienen und Straße weich wie Kaugummi werden lassen. Die Bahnen standen seitdem still. Bis alle Strecken gereinigt und damit wieder befahrbar sind, dürften noch einige Tage vergehen.
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1: Viel Sonne heute neben harmlosen Quellwolken. Die Temperaturen dazu 21 bis 26 Grad. In der Nacht wird es klar und kühl. Die Temperaturen fallen auf 7 bis 12 Grad. Morgen bleibt es recht sonnig mit lockeren Wolken. Am Sonntag ziehen dann mehr Wolken auf. In der Osthälfte sind Schauer und einzelne Gewitter möglich. Zu Wochenbeginn bleibt es wechselhaft bei 22 bis 30 Grad.
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1: Ich bin Justin Hamm. Julian Nagelsmanns Tage als Bundestrainer sind gezählt. Nach dem Aus bei der Fußball-WM im 16. Finale macht er Schluss. Keine Angaben vom DFB gibt es zur Zukunft von Sportdirektor Rudi Völler. Uli Reitinger berichtet.
2: Vor allem Völler und Nagelsmann standen sich sehr nah. Der Sportdirektor hatte sich sogar noch nach der blamablen Niederlage gegen Paraguay hinter den Bundestrainer gestellt. Vielleicht heißen die neuen Hoffnungsträger Jürgen Klopp und Bastian Schweinsteiger. Beide können sich vorstellen, eine Rolle zu spielen, wenn es darum geht, die Ruinen des deutschen Fußballs wegzuräumen und was Neues aufzubauen.
1: Bayern zieht weiterhin mehr Menschen an, als es verliert. Gleichzeitig gibt es große Unterschiede zum Vorjahr. Laut Bayerischem Landesamt für Statistik lag das Plus der Zugewanderten bei rund 31.000 Menschen. Das ist weit weniger als die gut 77.000 aus dem Vorjahr. Der größte Teil der Zuwanderer kam 2025 aus dem Ausland, vor allem aus Asien, mit einem Anteil von fast 70%. Unionsfraktionschef Spahn verteidigt die geplanten Verschärfungen bei Krankschreibungen. Union und SPD wollen, dass schon ab dem ersten Krankheitstag ein Attest vorgelegt werden muss. Spahn sagte, es gebe vergleichsweise viele Krankentage und das müsse sich ändern. In Reihen der SPD wird eine Untersuchung gefordert, ob die telefonische Krankschreibung tatsächlich auch zu mehr Krankmeldungen geführt hat. Wegen hoher Kosten und wenig verfügbarem Bauland fällt es den bayerischen Wohnungsgenossenschaften schwerer, günstige Wohnungen zu bauen. Den Angaben nach sind seit 2021 8 neue Wohnungsgenossenschaften im Freistaat gegründet worden. Zum Vergleich, von 2015 bis 2021 waren es 36. Um die hohen Baukosten aufzufangen, wären Mieten von mehr als 18 Euro pro Quadratmeter nötig, so ein Sprecher. In Bayern haben sich im vergangenen Jahr rund 58.600 Paare das Ja-Wort gegeben. Fast genauso viele wie im Jahr davor. Das teilte das Landesamt für Statistik mit. Den Tagesrekord gab es am 2.5.2025. Da wurden mehr als 1.260 Paare getraut. Männer sind bei ihrer ersten Hochzeit im Schnitt fast 35 Jahre alt, Frauen 32,5.
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1: Viel Sonne heute neben harmlosen Wolken. Die Temperaturen, die liegen bei höchstens 21 bis 26 Grad. In der Nacht wird es dann klar und kühl. Die Temperaturen fallen auf 7 bis 12 Grad. Morgen bleibt es recht sonnig mit lockeren Wolken. Am Sonntag ziehen dann mehr Wolken auf. In der Osthälfte Bayerns sind Schauer und auch einzelne Gewitter möglich. Zu Wochenbeginn bleibt es wechselhaft bei 22 bis höchstens 30 Grad.
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Ja, wo hast du denn küssen gelernt? Gleich geht's los mit unserer Freitagnachmittagsshow an diesem 3. Juli 2026 und große Ereignisse werfen ihre Schatten voraus. Al-Wadda kommt aus Abu Dhabi zum TSV Buchbach. Das müsste morgen in 2 Wochen sein. Das wird uns genauer erklären dann Georg Hanselmeier, der Fußballabteilungsleiter des TSV Buchbach. Und die Buchbacher spielen wieder ein Turnier morgen am 4. Juli. Freuen wir uns drauf. Jetzt gleich die 15 Uhr Nachrichten und dann Georg Hanselmeier erleben das Neueste vom TSV Buchbach mit Al-Wadda aus Abu Dhabi, Vereinigte Arabische Emirate.

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1: Ich bin Justin Hamm. Zwei große Turniere ohne den erhofften Erfolg. Julian Nagelsmann ist nicht mehr Trainer der deutschen Fußballnationalmannschaft. Der 38-Jährige macht nach dem frühen WM-Aus gegen Paraguay Platz für frischen Wind. Den könnte Trainer-Ikone Jürgen Klopp bringen. Der DFB bestätigte bereits, dass es Kontakt gibt. Positiv weiter geht's nach der WM für Nationalspieler Nathaniel Brown. Sein Wechsel von Frankfurt zum FC Bayern ist nun offiziell. Das Thema hat gestern schon für viel Unmut gesorgt und auch heute reißen die Diskussionen um die Reformpläne der Bundesregierung nicht ab. Auch deswegen, weil immer mehr Widersprüche bei den Verschärfungen in Sachen Krankschreibungen auftreten. Uli Reitinger berichtet welche.
2: Die Pläne sind auch nicht wirklich ausgegoren, denn Kanzler Merz sagt, Erkrankte müssen nicht am ersten Tag in die Arztpraxis, sie müssen nur vom ersten Tag an eine Arbeitsunfähigkeitsbescheinigung haben. Aber wie soll das gehen, wenn die telefonische Krankschreibung nicht mehr erlaubt ist?
1: Heute hat die 8. Bayerische Impfwoche begonnen, mit einem Schwerpunkt auf der HPV-Impfung. Gesundheitsministerin Gerlach macht auf niedrige Impfquoten aufmerksam. Nur rund die Hälfte der 15 Jahre alten Mädchen und knapp ein Drittel der Jungen sind vollständig geimpft. Die Impfwoche läuft bis zum 12. Juli. Ansbach, Augsburg, Bayreuth, München, Regensburg, Würzburg. Jeder Regierungsbezirk in Bayern hat ein eigenes Verwaltungsgericht, nur Niederbayern nicht. Das soll sich ändern. Innenminister Herrmann und Bauminister Bernreith haben nun den Mietvertrag für ein künftiges Gerichtsgebäude unterzeichnet. Es liegt in Plattling. Die Stadt im Landkreis Deggendorf überzeugt durch die zentrale Lage in Niederbayern, sagt Herrmann. In 2 Jahren soll dann erstmals in Plattling verhandelt werden. Und nochmal der Schwenk zum Fußball. Torhüterlegende Oliver Kahn hat den Bayerischen Verdienstorden verliehen bekommen. Der ehemalige Bayern- und Nationalkeeper wurde von Ministerpräsident Söder geehrt, und zwar für seine Karriere, aber auch für sein soziales Engagement. Neben Kahn bekamen 67 weitere Persönlichkeiten den Verdienstorden, unter anderem Ex-Boxerin Tina Rupprecht und die Kabarettisten Willi Astor und Bruno Jonas.
3: Dankeschön, soweit die 15 Uhr Weltnachrichten. Jetzt zu den Schlagzeilen, Ralf.
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4: Damit ein Blick auf die Themen der Lokalnachrichten um 20:30. Neuer Name und Millioneninvestition in Burghausen. Hilfe zur Selbsthilfe in Kirchweidach. Live-Musik belebt den Mühldorfer Stadtplatz und Liebe liegt im Trend. Mehr zu diesen Themen um 20:30.
3: Dankeschön an Ralf für diese Informationen und ihn hören wir dann um 15.30 Uhr mit den ISW-Lokalnachrichten.
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3: Damit wird es 15 Uhr und 3 Minuten. Servus zum Wetter. Verbreitet sonnig in Alpennähe. Anfangs noch wolkig, nachts klar oder gering bewölkt. Abkühlung auf 13 bis 9 Grad. Das ist die Wetterschlagzeile. Bis zum Abend ist es bei uns im ISW-Land sonnig oder locker bewölkt. Nur in Alpennähe halten sich anfangs noch dichtere Wolken. Die Höchstwerte, die liegen zwischen 22 und 26 Grad. Das ist angenehm, gell? Also diese 40 Grad letztes Wochenende, das war schon brutal. In den klaren oder gering bewölkten Nächten kühlt es bis zum Morgen auf 13 Grad im Raum München und 9 Grad in manchen Alpentälern ab. Dann morgen Samstag, der 4. Juli, da herrscht überwiegend freundliches Wetter mit einigen wenigen harmlosen Wolkenfeldern. Der Wind frischt ab und zu lebhaft auf. Temperaturen steigen auf Höchstwerte zwischen 23 und 26 Grad. Dann schauen wir noch auf den Sonntag, auf den 5. Juli. Am Sonntag ist es bei lebhaften Winden teils bewölkt, teils sonnig, vereinzelt fällt etwas Regen, örtlich sind Gewitter möglich, besonders im Osten der Region. Dabei werden Höchstwerte von 22 bis 25 Grad erreicht.
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3: So, der Blick auf die Straßen. Schauen wir mal ganz kurz, ob was vorliegt. Alles ruhig, dann sagen wir eine gute und eine sichere Fahrt mit Radio ISW an diesem Freitagnachmittag. Doch, da haben wir was hier. A94 Passau in Fahrtrichtung München. Zwischen Übergang von der B12 und Kirchheim steht ein defekter LKW auf der linken Spur. Gute Fahrt mit Radio ISW an diesem Nachmittag. Servus, sagt der Freitagnachmittag, Friedrich. Und wie schön hat heute Thomas Vöckersberger berichtet über den neuen Bundestrainer, über Julian Klopp. Oder heißt der Jürgen Klopp? Und Jürgen Nagelsmann oder Julian Nagelsmann ist Geschichte beim Deutschen Fußballbund. Wir wollen uns aber gleich unterhalten mit Georg Hanselmeier, der ist Fußballabteilungsleiter beim TSV Buchbau, ob die Geschichte der überhaupt wahr ist. Al-Wadda aus Abu Dhabi, Vereinigte Arabische Emirate, die kommen zu einem Testspiel nach Buchbau und morgen gibt es schon wieder ein Turnier, Vorbereitungsturnier für die Regionalliga Bayern 2026-2027 für den TSV Buchbach. Schönen Nachmittag mit Radio ISW.
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0: So, wir sind bei Sport bei Radio ISW.
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0: Regionalliga Bayern, die Saison steht in den Startlöchern am Freitag, 17. Juli. Saisoneröffnung für den TSV Buchbach, aber bis dahin ist noch viel zu spielen auf Seiten des TSV Buchbach. Georg Hanselmeier in der Leitung. Georg, erstmal einen schönen Nachmittag. Wo treffen wir dich an? In der Arbeit oder wo bist du am Sportplatz oder was machst?
2: Ja, hallo zusammen. Ich bin am Sportplatz, tatsächlich.
0: Ganz kurze Geschichte, Georg. Diese Kombination mit Al-Wadda, 14. Juli aus Abu Dhabi, Dienstag 18:30, Vereinigte Arabische Emirate. Sind die auf euch zugekommen oder wie war die Geschichte?
2: Ja, das sind in Bad Göcking im Trainingslager und wir sind mit dem Berater oder mit dem Vermittler von dem Trainingscamp in Bad Göcking immer wieder im Austausch. Und die sind auf uns zugekommen, ob wir die Möglichkeit hätten, dass sie bei uns spielen, weil es ist bloß eine Stunde weg und haben wir natürlich gerne angenommen.
0: Das ist eine Top-Mannschaft. Abu Dhabi, Vereinigte Arabische Emirate, also die fahren nicht zum FC Bayern oder zum FC Augsburg, sondern die fahren zum TSV Buchbach. Das ist doch eine schöne Geschichte, oder?
2: Ja, klar, es ist eine schöne Geschichte, aber ich glaube, sportlich sind wir da eher auf Augenhöhe.
0: Ja.
2: Und mit Bayern München und Augsburg wäre das wahrscheinlich ein Desaster für
0: dich. Ja, das gut, kann sein. Freitag, 17. Juli ist Saisoneröffnung, aber vorher habt ihr noch ein Turnier. Das Turnier ist morgen. Das ist dieser sogenannte Henning Systems Cup in Finsing mit Ismaning und Forst Inning. Kennt jeder. Nach dem Start am Silo King Cup in Kirchheim-Schöring letzte Woche nehmen die Rot-Weißen am Samstag ab 16 Uhr an einem weiteren Turnier teil. Erzähl uns ein bisschen was zu dem Turnier, Georg.
2: Ja, ein guter Freund von uns oder Sponsor ist da auch stark in der Abteilungsleitung und die haben 70-jähriges Jubiläum und haben uns gebeten, ob wir da kommen wollen. Und das ist natürlich selbstverständlich. Also, ja.
0: Jetzt habt ihr den Silo King Cup gespielt. Letzte Woche in Kirchheim-Schöring habt ihr 3:4 im Elfmeterschießen im Platz 3 leider verloren gegen den SV Wacker Burghausen. War ein interessantes Turnier in Anschöring, oder?
2: Ja, von der Besetzung war es sehr gut und sportlich war es auch sehr gut. Leider war es ein bisschen warm. Eigentlich wollten wir ja mit gegen alle drei Mannschaften spielen, aber aufgrund der Hitze hat man gesagt, wir machen Halbfinale und Finale und wir haben dann leider das Spiel im Platz 3 verloren.
0: Ist es für euch besser, so ein Turnier zu spielen oder ein Einzelspiel als Testspiel? Wie ist es?
2: Ja, natürlich sind Einzelspiele besser, weil es dann auf einer 90 Minuten Zeit hast und die Kaderlinie sprechen planen kannst. Und so bei Turnieren spielst du meistens auf 45. Das ist ein bisschen knapp, aber unterm Strich ist alles gut.
0: Was macht der neue Trainer für einen Eindruck? Den Sven Suravka, 30 Jahre alter A-Lizenzinhaber, kommt ja vom ASV Neumarkt in der Oberpfalz, Sportlehrer dazu. Also der hat die Mannschaft so hinter sich gebracht.
2: Bis dato läuft das alles sehr gut, ja, schaut sich sehr gut an. Sven ist erst 30 Jahre alt, aber ja, der hat sich sehr gut im Griff und die Jungs folgen ihm.
0: Der 17. Juli, der Freitag, steht da schon der Gegner fest?
2: Das wissen wir noch nicht, weil es ja... Okay. Also das Wochenende ist, wo der Toto-Pokal gespielt wird und wir wissen auch nicht, gegen wen wir am Toto-Pokal spielen, haben wir erst nächsten Freitag nachgedacht. Aus dem Grund haben wir da noch kein festes Programm.
0: Wann wird das bekannt gegeben? Bis zum 10. Juli oder wie ist das?
2: Ja, das Wochenende dann, also nächstes Wochenende dann, ja.
0: Nächstes Wochenende. Gibt es noch neue personelle Geschichten beim TSV Buchbach? Nein.
2: Nein, alles gut. Alles soweit gut.
0: Okay.
2: Wir haben keine Verletzte, Gott sei Dank. Und Georg,
0: dann wünschen wir euch ein gutes Henning Systems Cup in Finsing mit Ismaning und Forst Inning. Bleibt mal ganz kurz in der Leitung. Das war der Fußballabteilungsleiter des TSV Buchbach, Georg Hanselmeier.

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1: Janine hat uns was gewhatsappt. Blitzer Stetten Richtung Mühldorf. Dort bitte Vorsicht. Danke für diesen Hinweis. In 9 Minuten meldet sich Ralf mit den Informationen um 15:30 Uhr ISW Lokalnachrichten.

So, ganz kurz nochmal zum Fußball, dann hören wir auf, von diesem Thema zu reden, denn man kann es ja nicht mehr hören. Also, Nagelsmann ist weg, Klopp wird kommen, das ist wie das Amen in der Kirche, denn Watzke, das ist ja sein ehemaliger Chef bei BVB 09 Borussia Dortmund, will ihn, Neuendorf will ihn und einer ist weg, Andreas Rettig, der ist, also, ich glaube nicht, dass das hätte auch nicht funktioniert, glaube ich, mit Klopp und Rettig. Und jetzt will Red Bull, möchte jetzt wahrscheinlich 50 Millionen oder 500 Millionen Ablöse haben. Und da werden die sich schon irgendwie einigen, Minzlaff und der Deutsche Fußballbund. Und jetzt gibt es 7 Millionen auf Seiten von Nagelsmann. Die wird er jetzt kassieren, da kann er dreimal am Tag warm essen. Aber sind wir ganz ehrlich, der deutsche Fußball ist nur noch zweit- oder drittklassig. Wir haben uns gestern mal das Spiel in der Redaktion angeschaut, Spanien.

0: Italien. Die werden wahrscheinlich wieder Weltmeister gegen Österreich. Das sind ja Unterschiede wie Tag und Nacht. Da spielt die deutsche Fußballnationalmannschaft wie ein Kreisligist. Und das ist Weltklasse, was da abgeht. Bei Spanien, auch bei Argentinien oder Frankreich, da ist der deutsche Fußball weit, weit entfernt. Und auch ein Heilsbringer wie Jürgen Klopp wird das nicht ändern können. Der wird vielleicht 4 oder 5 Spiele machen, maximal bei einer EM oder WM. Und das war's. Wenn man dann mal ins Viertelfinale vorstoßen sollte, wäre das schon ein großer Erfolg. Deutschland im Fußball nur noch 2 oder drittklassig. Wenn Sie da anderer Meinung sein sollten, dann können Sie uns gerne auch mal anrufen hier bei Radio ISW. Wenn Sie sagen, oh ja, Deutschland ist Weltklasse immer noch, dann rufen Sie uns an hier in Burgkirchen. Die 98, 27 und die 25 würde uns Ihre Meinung auch mal interessieren über den deutschen Fußball.
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0: So, wir schauen zur Uhr am Freitagnachmittag, 15.32 Uhr, ganz genau.
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2: Ich bin Ralf Stenger, grüß Gott. Aus Borealis wird Borouge International. Der Standort in Burghausen bleibt dabei ein Herzstück des neuen globalen Chemieunternehmens. Rund 280 Mitarbeiter fertigen hier jährlich etwa 650.000 Tonnen Kunststoffe für den europäischen Markt. Um den Standort fit für die Zukunft zu machen, fließen aktuell rund 49 Millionen Euro in moderne Technologien. Noch in diesem Jahr soll zudem eine neue Anlage für komplett recycelbare Materialien in Betrieb gehen. Standortleiter Michael Freudsmiedl betont, dass Burghausen durch diese Investitionen innovative Materialien noch schneller im industriellen Maßstab liefern kann. Das beliebte Reparaturcafé in Kirchweidach öffnet demnächst zum dritten Mal seine Türen für alle Bürger. Im Kooperatorhaus dreht sich dann wieder alles um das gemeinsame Instandsetzen von defekten Alltagsgegenständen. Die ehrenamtlichen Helfer unterstützen die Besucher kostenlos beim Reparieren von Kleidung, Möbeln, Spielzeug oder Elektrogeräten. Ziel der Aktion ist es, Müll zu vermeiden, wertvolle Ressourcen zu schonen und gleichzeitig das Miteinander in der Gemeinde zu stärken. Wer Wartezeit mitbringt, kann diese bei Kaffee und Kuchen in einer gemütlichen Kaffeeecke verbringen. Das Organisationsteam sucht für den Aktionstag noch dringend weitere tatkräftige Unterstützung. Gefragt sind pensionierte Bastler, Tüftler, Elektroniker oder Computerexperten, die ihr handwerkliches Wissen gerne weitergeben möchten. Auch für die Bewirtung der Gäste im Kaffeebereich werden noch helfende Hände gebraucht. Interessierte Bürger können defekte Gegenstände einfach von zu Hause mitbringen. Für die Reparaturhilfe in 2 Wochen von 15 bis 17 Uhr wird um eine kurze Anmeldung vor Ort gebeten. Die erfolgreiche Eventreihe Sommer in der Stadt geht in die nächste Runde. Das Stadtmarketing und die Aktionsgemeinschaft Mühldorf bringen an 2 Samstagen wieder Leben in die Altstadt. Jeweils 4 Bands spielen am 18. Juli und 22. August zwischen 11 und 15 Uhr. Die Musiker wechseln stündlich ihre Plätze an 4 verschiedenen Standorten. Besucher können die Unplugged-Auftritte komplett kostenlos genießen. Bürgermeisterin Claudia Hungerhuber freut sich über die Fortsetzung der beliebten Musikreihe. Der Einzelhandel erhofft sich durch die Aktion eine lebendige Atmosphäre und eine vollere Innenstadt. Die Menschen in der Region in Salzach trauen sich weiterhin sehr gerne. Oberbayern ist laut dem Statistischen Landesamt sogar der Spitzenreiter beim Heiraten in ganz Bayern. Im letzten Jahr gaben sich hier weit über 20.000 Paare das Jawort. Damit stiegen die Hochzeitszahlen in der Region spürbar an. Dieser Trend weicht vom restlichen Freistaat ab. Dort gingen die Eheschließungen insgesamt leicht zurück. Besonders beliebt für den Gang zum Standesamt war im vergangenen Jahr der 2. Mai, also der 2.5.25. Die meisten Paare heirateten an einem Freitag. Die Männer sind beim Jawort im Schnitt etwa 35 Jahre alt. Frauen sind bei ihrer ersten Hochzeit meist 2 Jahre jünger.
0: Und sagen Sie auch Ja zur Radio in Salzachwelle am Freitagnachmittag und natürlich am Samstag und Montag bis Donnerstag.
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0: Ja, wir sind aber beim Sport hier bei Radio ISW. Nächstes Turnier für den TSV Buchbach. Weiter geht's in der Vorbereitung für den TSV Buchbach. Nach dem Start am Silo King Cup in Kirchhain-Schöring letzte Woche nehmen die Rot-Weißen morgen am Samstag ab 16 Uhr an einem weiteren Turnier teil. Mit dabei beim FC Finsing sind der Landesliga-Aufsteiger VfB Forst-Inning und der Bayernligist FC Ismaning. Los geht's morgen im Landkreis Erding 16 Uhr. Geplant war eigentlich ein Viererturnier, doch Bayernligist ASV Neumarkt in der Oberpfalz musste aufgrund einiger Verletzungen absagen. Insofern steht noch die Überlegung an, dass die Buchbacher mit 2 Mannschaften antreten. Eventuell findet sich aber auch noch ein anderer Teilnehmer. Also morgen dieses Turnier Henning Systems Cup in Finsing, unter anderem mit dem TSV Buchbach, mit dem VfB Forst-Inning und Bayernligist FC Ismaning. 16 Uhr geht's los im Landkreis Erding. Jetzt zum Wetter hier bei Radio ISW. Wie hört sich's an?
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0: Und das um 15.37 Uhr verbreitet sonnig in Alpennähe, anfangs noch wolkig, nachts klar oder gering bewölkt. Abkühlung 13 bis 9 Grad und bis zum Abend ist es bei uns im ISW-Land sonnig oder locker bewölkt. Nur in Alpennähe halten sich anfangs noch dichtere Wolken. Die Höchstwerte liegen zwischen 22 und 26 Grad. In der klaren oder gering bewölkten Nacht kühlt es bis zum Morgen auf 13 Grad im Raum München und 9 Grad in manchen Alpentälern ab. Am Samstag herrscht überwiegend freundliches Wetter mit einigen wenigen harmlosen Wolkenfeldern. Der Wind frischt ab und zu lebhaft auf. Die Temperaturen steigen auf Höchstwerte zwischen 23 Grad und 26 Grad. Und am Sonntag ist es bei lebhaften Winden teils bewölkt, teils sonnig, vereinzelt fällt etwas Regen. Örtlich sind Gewitter möglich, besonders im Osten der Region. Dabei werden Höchstwerte von 22 bis 25 Grad erreicht.
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0: So, da haben wir einen Blitzer. Und zwar, wo steht der? Schau mal ganz kurz hier. Der ist immer noch aktuell. Die Janine hat uns das gewhatsappt. Blitzerstetten Richtung Mühldorf. Da sagen wir eine gute und eine sichere Fahrt mit Radio ISW an diesem Freitagnachmittag. Und bald ist Feierabend bei uns im ISW Radioland.
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0: Dann ist die Woche auch schon wieder gelaufen und wir stürzen uns rein in das Wochenende. 4. und 5. Juli.

0: Gleich oder bald gibt es wieder eine tolle Schlagernacht im ISW-Land. Mehr dazu jetzt von Eva Luginger.
1: Liebe Freunde von Radio ISW, hier ist die Eva Luginger und ich freue mich auf eine wunderschöne Schlagernacht am 9. Juli, jetzt den Donnerstag in Taufkirchen an der Vils mit wunderbaren Gästen. Fantasy ist mit dabei, Monique aus der Schweiz, Sebastian Reich mit seiner Amanda, Stefan Ross und natürlich auch ich. Ich freue mich auf einen wunderschönen Abend. Es gibt nur Tickets an der Abendkasse am Donnerstag oder im Internet unter eventim.de. Aber jetzt erstmal wünsche ich euch viel Spaß mit meinem aktuellen Titel Heimliche Tränen auf Radio ISW.

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1: Und okay.

0: In 7 Minuten die 16 Uhr Weltnachrichten und dann sind wir zurück mit der zweiten Stunde hier am Freitagnachmittag bei Radio ISW.
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1: Ich bin Justin Hamm. Julian Nagelsmann ist nicht mehr Bundestrainer. Er hat wenige Tage nach dem WM-Aus gegen Paraguay seinen Rücktritt erklärt. Aus der Mitteilung des Deutschen Fußballbundes geht auch hervor, dass Jürgen Klopp der neue Mann an der Seitenlinie werden soll. Thomas Thonfeld berichtet.
2: Der DFB kündigte an, dass man jetzt mit dem Star-Trainer verhandeln werde. Grundsätzlich habe Klopp bereits erklärt, dass er bereit sei, den Job als Bundestrainer zu übernehmen. Dafür muss er allerdings aus seinem Job als Head of Global Soccer bei Red Bull raus, wo er noch bis 2029 unter Vertrag steht.
1: Beim NATO-Gipfel nächste Woche in Ankara soll die Ukraine ein milliardenschweres Versprechen bekommen. Über 2 Jahre hinweg jeweils 70 Milliarden Euro für Waffen, Ausrüstung und Ausbildung. Rund 80 Milliarden müssen die NATO-Staaten selbst stemmen, den Rest soll die EU beisteuern. Der größte Anteil wird wohl wieder aus Berlin kommen. Allein in diesem Jahr steuert Deutschland 11,5 Milliarden Euro bei, so viel wie noch nie seit Kriegsbeginn. Immer mehr Menschen in Deutschland fahren elektrisch. Im ersten Halbjahr sind 48% mehr reine Elektroautos neu zugelassen worden als im Vorjahreszeitraum. Insgesamt waren es fast 370.000 neue E-Fahrzeuge. Verkehrsexperte Konstantin Gall von EY warnt allerdings, ohne die staatliche Elektroprämie dürfte der Boom nicht anhalten und eine Verlängerung der Prämie sei derzeit unwahrscheinlich. Bayerns Justiz ist nach einem stundenlangen IT-Ausfall wieder erreichbar. Seit gestern Nachmittag waren Gerichte und Staatsanwaltschaften wegen einer Netzwerkstörung im Rechenzentrum des Landesamts für Steuern zeitweise weder per Telefon noch per E-Mail erreichbar. Kurz nach Mitternacht liefen die Systeme dann wieder. Einen Cyberangriff schließen die Behörden aus, sensible Daten seien nicht abgeflossen. Der Bayerische Richterverein fordert jetzt ein Notfallkonzept. In Bayern blitzt es so oft wie sonst nirgends in Deutschland. Messstationen haben im ersten Halbjahr mehr als 15.000 Blitze am Himmel im Freistaat gezählt. Allein am vergangenen Wochenende waren es über 5.000. Die Häufigkeit hat 2 Gründe. Der Alpenrand bietet gute Bedingungen für die Gewitterentstehung. Plus Bayern ist das flächenmäßig größte Bundesland.
3: Soweit die 16 Uhr Weltnachrichten hier bei Radio ISW. Jetzt Ralf, Schlagzeilen 16:30.
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4: Damit ein Blick auf die Themen der Lokalnachrichten um 9:30. Neuer Name und Millioneninvestition in Burghausen. Hilfe zur Selbsthilfe in Kirchweidach. Live-Musik belebt den Mühldorfer Stadtplatz und Liebe liegt im Trend. Mehr zu diesen Themen um 9:30.
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3: Danke, Ralf. Bis zum Abend ist es bei uns im ISW-Land sonnig oder locker bewölkt. Nur in Alpennähe halten sich anfangs noch dichtere Wolken. Die Höchstwerte liegen zwischen 22 Grad und 26 Grad. In der klaren oder gering bewölkten Nacht kühlt es bis zum Morgen auf 13 Grad im Raum München und 9 Grad in manchen Alpentälern ab. Am Samstag herrscht überwiegend freundliches Wetter mit einigen wenigen harmlosen Wolkenfeldern. Der Wind frischt ab und zu lebhaft auf. Die Temperaturen steigen auf Höchstwerte zwischen 23 Grad und 26 Grad. Und am Sonntag ist es bei lebhaften Winden teils bewölkt, teils sonnig. Vereinzelt fällt etwas Regen. Örtlich sind Gewitter möglich. Dabei werden Höchstwerte von 22 Grad bis 25 Grad erreicht.
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3: Und das um 16.04 Uhr. Servus auf die Straßen. Hallo liebe Autofahrer. Wir schauen mal auf unser Verkehrstableau. A94 zwischen Übergang von der B12 und Kirchheim steht ein defekter PKW auf der linken Spur. Und dann haben wir noch einen ISW Blitzer. Der steht immer noch. Stetten Ortsausfahrt, grauer Caddy AÜ, Kennzeichen rechte Seite. Gute Fahrt mit Radio ISW.

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1: Herr Offen, die können Sie Ihren Feierabend schon genießen. Hier ist die Radiostunde von 16 bis 17 Uhr. Servus, sagt der Freitagnachmittag, Friedrich. Schön, dass Sie bei uns sind. 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

Jochen Kopelka hat gesprochen. Da geht es um die Ausschreitungen bei AfD-Tag. Parteitag wird befürchtet. Angesichts erwarteter Proteste beim Bundesparteitag der AfD zeigt sich die Gewerkschaft der Polizei GdP besorgt über einen möglichen Mangel an Einsatzkräften. Mehrere tausend Polizeibeamte aus ganz Deutschland sollen dabei in Erfurt, in Thüringen im Einsatz sein, sagte der GdP-Bundesvorsitzende Jochen Kopelka. Dennoch bleibt für die Einsatzleitung in Thüringen ein Restrisiko. Einzelne Bundesländer könnten einen Teil der zugesagten Kräfte wegen eigener Einsatzlagen kurzfristig doch im Land behalten. Die AfD trifft sich Samstag und Sonntag am 4. und am 5. Juli in der thüringischen Landeshauptstadt zu ihrem Bundesparteitag. Die Linke, Gewerkschaften, die Grünen und andere haben zu Protesten aufgerufen. Insgesamt seien bisher etwa 30 Demonstrationen und Kundgebungen gegen den Parteitag angemeldet. Die größte vom Deutschen Gewerkschaftsbund und andere Organisationen auf dem Erfurter Messegelände und damit in Parteitagsnähe, sagte eine Stadtsprecherin am Dienstag. Meine Sorge ist, dass die Polizei für den AfD-Parteitag am Ende nicht genügend Kräfte auf die Straße bekommt, sagte Jochen Kopelka. Schon bei vergangenen Großereignissen hatte sich ihm zufolge ein Mangel an Einsatzreserven gezeigt, dass der von der AfD gewählte Termin, zu dem genau 100 Jahre nach dem NSDAP-Reichsparteitag liege, der 1926 in Weimar stattfand, steigerte Wut und Entschlossenheit der AfD-Gegner. Das lässt eine Eskalation der Proteste befürchten, so Jochen Kopelka von der GdP-Gewerkschaft der Polizei.

Seit Dienstagnachmittag sind die Fotos von Verena Bentele und Konrad Gritschneider von der Homepage des VdK Bayern verschwunden. Die Vorsitzende und der Schatzmeister sind zum 30. Juni zurückgetreten. Wie geht es nun weiter im mit 850.000 von 2,4 Millionen Mitgliedern stärksten Landesverband des VdK? Ja, wir haben da mal nachgefragt. Der Sozialverband werde jetzt von den 8 verbliebenen Vorstandsmitgliedern geführt, die gleichberechtigt seien, sagte ein VdK-Sprecher. Bis zum 20. Juli werde das Gremium entscheiden, wer künftig welche Aufgaben übernimmt. Und eine neue Vorsitzende oder ein neuer Vorsitzender werden spätestens kommendes Jahr beim Landesverbandstag gewählt. Dieser findet alle 4 Jahre statt. Beim letzten Mal, 2023, wurde Verena Bentele zur Vorsitzende gewählt. Zu ihrem Rücktritt teilte der VdK Mitte Juni mit. Die Landesvorsitzende Verena Bentele und der Landesschatzmeister Konrad Gritschneider hatten Vorstellungen von einer modernen Verbandsstruktur, die von den übrigen 8 Vorstandsmitgliedern nicht mitgetragen wurden. Die Unstimmigkeiten seien mittlerweile aber vollständig ausgeräumt. Bentele ist seit 2018 Präsidentin des VdK Deutschlands. Dieses Amt wird sie weiterhin ausführen.

0: In 7 Minuten meldet sich Ralf mit den ISW-Lokalnachrichten um 16:30.
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1: Freitagnachmittag, der 3. Juli 2026, ganz genau 16 Uhr und 31 Minuten.
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3: Ich bin Ralf Stenger, grüß Gott. Aus Borealis wird Borouge International. Der Standort in Burghausen bleibt dabei ein Herzstück des neuen globalen Chemieunternehmens. Rund 280 Mitarbeiter fertigen hier jährlich etwa 650.000 Tonnen Kunststoffe für den europäischen Markt. Um den Standort fit für die Zukunft zu machen, fließen aktuell rund 49 Millionen Euro in moderne Technologien. Noch in diesem Jahr soll zudem eine neue Anlage für komplett recycelbare Materialien in Betrieb gehen. Standortleiter Michael Freudsmiedl betont, dass Burghausen durch diese Investitionen innovative Materialien noch schneller im industriellen Maßstab liefern kann. Das beliebte Reparaturcafé in Kirchweidach öffnet demnächst zum dritten Mal seine Türen für alle Bürger. Im Kooperatorhaus dreht sich dann wieder alles um das gemeinsame Instandsetzen von defekten Alltagsgegenständen. Die ehrenamtlichen Helfer unterstützen die Besucher kostenlos beim Reparieren von Kleidung, Möbeln, Spielzeug oder Elektrogeräten. Ziel der Aktion ist es, Müll zu vermeiden, wertvolle Ressourcen zu schonen und gleichzeitig das Miteinander in der Gemeinde zu stärken. Wer Wartezeit mitbringt, kann diese bei Kaffee und Kuchen in einer gemütlichen Kaffeeecke verbringen. Das Organisationsteam sucht für den Aktionstag noch dringend weitere tatkräftige Unterstützung. Gefragt sind pensionierte Bastler, Tüftler, Elektroniker oder Computerexperten, die ihr handwerkliches Wissen gerne weitergeben möchten. Auch für die Bewirtung der Gäste im Kaffeebereich werden noch helfende Hände gebraucht. Interessierte Bürger können defekte Gegenstände einfach von zu Hause mitbringen. Für die Reparaturhilfe in 2 Wochen von 15 bis 17 Uhr wird um eine kurze Anmeldung vor Ort gebeten. Die erfolgreiche Eventreihe Sommer in der Stadt geht in die nächste Runde. Das Stadtmarketing und die Aktionsgemeinschaft Mühldorf bringen an 2 Samstagen wieder Leben in die Altstadt. Jeweils 4 Bands spielen am 18. Juli und 22. August zwischen 11 und 15 Uhr. Die Musiker wechseln stündlich ihre Plätze an 4 verschiedenen Standorten. Besucher können die Unplugged-Auftritte komplett kostenlos genießen. Bürgermeisterin Claudia Hungerhuber freut sich über die Fortsetzung der beliebten Musikreihe. Der Einzelhandel erhofft sich durch die Aktion eine lebendige Atmosphäre und eine vollere Innenstadt. Die Menschen in der Region in Salzach trauen sich weiterhin sehr gerne. Oberbayern ist laut dem Statistischen Landesamt sogar der Spitzenreiter beim Heiraten in ganz Bayern. Im letzten Jahr gaben sich hier weit über 20.000 Paare das Jawort. Damit stiegen die Hochzeitszahlen in der Region spürbar an. Dieser Trend weicht vom restlichen Freistaat ab. Dort gingen die Eheschließungen insgesamt leicht zurück. Besonders beliebt für den Gang zum Standesamt war im vergangenen Jahr der 2. Mai, also der 2.5.25. Die meisten Paare heirateten an einem Freitag. Die Männer sind beim Jawort im Schnitt etwa 35 Jahre alt. Frauen sind bei ihrer ersten Hochzeit meist 2 Jahre jünger.
1: Danke, Ralf, für die Informationen. Und noch ganz kurz was zur Fußball-Weltmeisterschaft. Die letzten 16. Finalspiele, die laufen heute 20 Uhr Australien gegen Ägypten. Dann morgen um 0 Uhr spielt der Weltmeister Argentinien gegen Kap Verde und morgen um 3:30 Kolumbien gegen Ghana. Und die deutsche Fußballnationalmannschaft ist ja ausgeschieden am Montag und spielt dann am Samstag im Spiel um Platz 32 in Venlo im Dröpje-vor-Dröpje-Stadion. Samstag 18.30 Uhr Niederlande gegen Deutschland. Falls es ins Elfmeterschießen gehen sollte, gewinnt dann Legoland. Ja, man kann das nur noch mit Humor nehmen, das, was da abgeht momentan bei der deutschen Fußballnationalmannschaft. Es ist der pure Wahnsinn.
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1: Früher konnten die mal Elfmeterschießen, die deutsche Fußballnationalmannschaft. Jetzt hat sich das auch aufgehört. Bis zum Abend ist es bei uns im ISW dann sonnig oder locker bewölkt. Nur in Alpennähe halten sich anfangs noch dichtere Wolken. Die Höchstwerte liegen zwischen 22 und 26 Grad. Und in der klaren oder gering bewölkten Nacht kühlt es bis zum Morgen auf 13 Grad im Raum München und 9 Grad in manchen Alpentälern ab. Am Samstag herrscht überwiegend freundliches Wetter mit einigen wenigen harmlosen Wolkenfeldern. Der Wind frischt ab und zu lebhaft auf und die Temperaturen steigen auf Höchstwerte zwischen 23 und 26 Grad. Und am Sonntag ist es bei lebhaften Winden teils bewölkt, teils sonnig, vereinzelt fällt etwas Regen, örtlich sind Gewitter möglich. Dabei werden Höchstwerte von 22 Grad bis 25 Grad erreicht.
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1: So, da schauen wir mal auf unser Verkehrstableau und haben da was WhatsApp-mäßiges. Wenn Sie in Straubing unterwegs sein sollten, Blitzer beidseitig Westpark in Straubing und grauer Caddy AÖ rechte Seite, Blitzer Stetten Ortsausfahrt. Des Weiteren, A94 ist das noch belastend. Wir schauen hier mal durch und stellen da Folgendes fest. Sonst haben wir nichts mehr. Dann sagen wir eine gute und eine sichere Fahrt mit Radio ISW an diesem Freitagnachmittag. 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

Ja, das ist auch wieder so eine Meldung aus Magdeburg in Sachsen-Anhalt. Man fragt sich, was ist aus Deutschland nur geworden bei der Fußball-Weltmeisterschaft? Raus im 16. Finale beim Eurovision Song Contest. Immer Vorletzter und Letzter jetzt diese Meldung hier aus Magdeburg. Diese Entscheidung hat weitreichende Folgen. Porsche zieht einem deutschen Autozulieferer bis zum 30. September 2026 sämtliche Aufträge ab. Daher kündigte das Unternehmen jetzt an, zum 1. Oktober 26 ein Insolvenzverfahren einzuleiten. Eine Schocknachricht für mindestens 140 Mitarbeiter. Und heißt es weiter hier, Weber fertigt unter anderem Zylinderköpfe, so heißt das Unternehmen Weber, für den Autohersteller Porsche. Doch nun hat ein neuer Zulieferer aus Thüringen die Aufträge an Land gezogen. Das Perfide dabei ist, der Geschäftsführer dort ist ein ehemaliger Werksleiter von Weber, sagte André Voss von der Gewerkschaft IG Metall Magdeburg. Und ursprünglich sei von Porsche in Aussicht gestellt worden, die Zylinderköpfe bis 2032 vom Autozulieferer Weber zu beziehen. Allerdings grätschte das Thüringer Unternehmen dazwischen, dass das Produkt offenbar auch günstiger anbietet, da es seine Mitarbeiter nicht tarifgebunden bezahlt. Und einfach so aufgeben wollen die Mitarbeiter des Magdeburger Werkes aber nicht, denn sie haben schon einmal bewiesen, dass sie ums Überleben kämpfen können. Bereits 2004 sollte der Standort geschlossen werden und damals verhinderten die Beschäftigten gemeinsam mit der IG Metall nach einer 52 Tage dauernden Mahnwache vor dem Firmensitz des damaligen Eigentümers Schaeffler das aus. Man fragt sich so bis 2034, 2035, ob überhaupt noch jemand arbeitet. Oder wenn Sie eine Arbeit haben, dann kann man nur sagen, herzlichen Glückwunsch.

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1: So, schauen wir mal, wer heute Geburtstag hat. Der Oberscientologe Tom Cruise. 1962 geboren, am 3. Juli. Tom Cruise, Mapofer der Vierte, ist ein US-amerikanischer Schauspieler und Oberscientologe und Filmproduzent, der seit den 1980ern mit Blockbustern und Kinoerfolgen wie Legende, 85 Top Gun, 86 Rain Man, mit Dustin Hoffmann, 88 Mission Impossible, 96 und Minority Report 2002 und Operation Walküre 2008 zu den großen Hollywood-Stars zählt. Er wurde am 3. Juli 62 in Syracuse, New York, in den Vereinigten Staaten geboren. Heute feiert er seinen 64. Geburtstag. Und wenn Sie mal wieder Lust haben und Zeit haben, ins Kino zu gehen, schauen Sie sich, weil wir gerade hier Rain Man angesprochen haben mit Tom Cruise und Dustin Hoffmann. Der hat einen neuen Film gemacht, The Piano Taster. Heißt der Piano Taster? Also auf jeden Fall was mit Piano. Unglaublich, ein herausragender Film. Wenn Sie eine Möglichkeit haben, gehen Sie ins Kino und schauen sich Dustin Hoffmann an, ne, mit The Piano Taster. Also wirklich stark der Film. Franz Kafka würde heute 143 Jahre alt werden. Franz Kafka war ein bedeutender deutschsprachiger Schriftsteller. Zahlreiche Erzählungen, vorwiegend albtraumartiger Geschichten, unter anderem Die Verwandlung 1915 und dreier unvollendeter Romane, unter anderem Der Prozess 1925, die größtenteils posthum gegen seinen Willen von Max Brod veröffentlicht wurden. Er wurde am 3. Juli 1883 in Prag in Böhmen, Österreich-Ungarn, heute Tschechien, geboren und starb am 3. Juni 1924 mit 40 Jahren in Kierling, Kloster Neuburg in Österreich. Sein Geburtstag jährt sich heute zum 143. Mal. Und einen haben wir noch, Julian Assange, der ist auch bekannt. Der wurde am 3. Juli 1971 geboren. Julian Paul Assange ist ein australischer politischer Aktivist und einer der wenigen bekannten führenden Köpfe hinter der Enthüllungsplattform WikiLeaks. Seit 2006, die sich zum Ziel gesetzt haben, vormals geheime Dokumente anonym zu veröffentlichen. Er wurde am 3. Juli 1971 in Townsville in Australien geboren und feiert heute seinen 55. Geburtstag. Der hat ein großes Wissen, dieser Julian Assange. Und wenn man zu viel weiß, ist es immer schlecht.

0: In gut 5 Minuten die 17 Uhr Weltnachrichten hier im Programm von Radio ISW. Und dann schauen wir zur Flohmarkt-Zusammenfassung. Thomas Vöckersberger hat ja heute den Flohmarkt zugemacht in dieser Woche. Heute haben wir ja schon wieder den 3. Juli 2026. Und Thomas kümmert sich dann auch oder hat sich gekümmert um den ISW-Polizeibericht und hat den neuen Bundestrainer auserkoren. Das ist kein geringerer als Julian Klopp. Oder heißt er Julian Nagelsmann nicht mehr, sondern Jürgen Klopp. Also der wird neuer Bundestrainer der deutschen Fußballnationalmannschaft. Aber ist er nicht bestätigt? Man muss sich da erst einigen mit Red Bull und der ist ja Head of Global Soccer und was weiß ich. Und Nagelsmann hat 7 Millionen jetzt bekommen, kann dann am Tag 2-3 Mal essen, kann sich wieder ein Haus kaufen, wieder in Kitzbühel oder München. Gönnen wir es ihm, dem guten Julian Nagelsmann, der ist jetzt 38 Jahre jung, der wird schon irgendwo einen Job finden in Abu Dhabi, in den Vereinigten Arabischen Emiraten oder vielleicht in England, man weiß es nicht, beim Zweitdivisionär oder bei einem Erstligisten in England oder Spanien oder Italien. Lassen wir uns überraschen. Gleich also die 17 Uhr Weltnachrichten hier im Programm von Radio ISW. Hier ist der Freitagnachmittag.
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1: Ich bin Justin Hamm. In diesem Jahr werden bisher deutlich weniger Asylanträge in Deutschland gestellt. Im Vergleich zum ersten Halbjahr letzten Jahres gingen die Zahlen um mehr als 35% zurück. Auch letztes Jahr waren die Zahlen schon stark zurückgegangen. Grund sind vor allem schärfere Grenzkontrollen und mehr Zurückweisungen an den deutschen Grenzen. In Europa verzeichnen Spanien und Frankreich mittlerweile deutlich höhere Asylantragszahlen. Julian Nagelsmann ist nicht länger Bundestrainer der deutschen Fußballnationalmannschaft. Wie es vom DFB heißt, hat sich der 38-Jährige für seinen Rücktritt entschieden. Er war mit seiner Mannschaft im WM-16-Finale gegen Paraguay ausgeschieden. Die DFB-Spitze will sich hinsichtlich der Neubesetzung des Trainerpostens mit Jürgen Klopp unterhalten. Er habe bereits seine grundsätzliche Bereitschaft zur Übernahme des Postens signalisiert, heißt es. Die Pläne der Bundesregierung, die es schwerer machen sollen, sich im Job krank zu melden, kommen in München gar nicht gut an. Oberbürgermeister Krause will, dass seine Stadt, wenn möglich, davon abweicht. Der Grünen-Politiker kritisiert, die Pläne stellten Arbeitnehmerinnen und Arbeitnehmer unter Generalverdacht. Außerdem seien Ärzte in München ohnehin schon überlastet. Ein mutmaßlicher Brandanschlag am Pfaffensteiner Wehr an der Donau bei Regensburg hat weiter starke Nachwirkungen. Die Sportbootschleuse, die Bootsrutsche und ein Geh- und Radweg können weiter nicht genutzt werden. Unbekannte hatten Anfang Juni mehrere Kabel in einem Lüftungsschacht in Brand gesetzt und dabei Energie- und Datenleitungen fast vollständig zerstört. Das LKA schließt einen extremistischen Hintergrund nicht aus. 3 Tickets fürs Achtelfinale bei der Fußball-WM sind noch zu vergeben. Fabian Schaffer hat den Überblick über die Spiele heute Abend und in der kommenden Nacht.
2: Weltmeister Argentinien mit Superstar Lionel Messi ist gewarnt. Kap Verde zum ersten Mal überhaupt bei einer WM dabei, rang schon Europameister Spanien ein torlos Remis ab, kam gegen Uruguay zu einem weiteren Unentschieden und legt ein drittes gegen Saudi-Arabien nach. Ob Messi und Co. dem Märchen ein Ende setzen oder die nächste Sensation folgt, das entscheidet sich ab 0 Uhr unserer Zeit. Bereits ab 20 Uhr kämpfen Ägypten und Australien ums Weiterkommen und ab 3.30 Uhr in der Nacht heißt es Kolumbien gegen Ghana.
3: Und vergessen Sie bitte heute Abend nicht, na morgen Abend ist das Spiel um Platz 32 im Tante-Antje-Stadion in Venlo, Niederlande gegen Deutschland. Spiel um Platz 32 bei der Fußball-Weltmeisterschaft. Ja, Humor, man muss Humor haben. Also deutsche Fußball-Nationalmannschaft, Elfmeterschießen, komm, vergessen Sie es. Und jetzt kommt der Heilsbringer. Jürgen Klopp soll neuer Nationaltrainer werden. Wir sind ja so gespannt. Wir sind jetzt auch gespannt auf die Schlagzeilen, Ralf.
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4: Damit ein Blick auf die Themen der Lokalnachrichten um 19:30. Neuer Name und Millioneninvestition in Burghausen. Hilfe zur Selbsthilfe in Kirchweidach. Live-Musik belebt den Mühldorfer Stadtplatz und Liebe liegt im Trend. Mehr zu diesen Themen um 19:30.
3: Danke, Ralf, und wir kommen zum ISW-Wetter.
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3: Bis zum Abend gibt es bei uns im ISW-Land sonniges oder locker bewölktes Wetter. Nur in Alpennähe halten sich anfangs noch dichtere Wolken. Höchstwerte liegen zwischen 22 und 26 Grad und in der Nacht kühlt es dann ab auf 13 Grad bis 9 Grad. Es wird also angenehm zum Schlafen, die Nacht von Freitag auf Samstag. Am Samstag herrscht überwiegend freundliches Wetter mit einigen wenigen harmlosen Wolkenfeldern. Der Wind frischt ab und zu lebhaft auf. Die Temperaturen steigen auf Höchstwerte zwischen 23 Grad und 26 Grad. Und am Sonntag ist es bei lebhaften Winden teils bewölkt, teils sonnig. Vereinzelt fällt etwas Regen, örtlich sind Gewitter möglich. Dabei werden Höchstwerte von 22 Grad bis 25 Grad erreicht.
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3: Und das um 17.04 Uhr. Servus auf die Straßen. Hallo, liebe Autofahrer. Wir schauen mal, die A94, ist die noch belastend hier bei uns im ISW-Land? Nein, alles gut. Dann sagen wir eine gute und eine sichere Fahrt mit Radio ISW an diesem Freitagnachmittag. So, und jetzt sind Sie hoffentlich alle im Feierabend drin.
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3: Und das ist die Thomas-Vöckersberger-Stunde, denn Thomas Vöckersberger hat für uns ISW-Polizeibericht, er hat für uns den Flohmarkt. Und so kurz vor 17.40, 17.42, 17.43 gibt es dann nochmal die Kindergeschichte. 17 bis 18 Uhr, die Stunde hier am Freitagnachmittag. Servus, sagt der Freitagnachmittag Friedrich. Ihnen ein schönes, ein angenehmes Wochenende. Hoffentlich sind Sie schon drin im Wochenende. Morgen der 4. und der 5. Juli. Übermorgen der Sonntag, morgen dann der 4. Juli. Heute sind wir noch beim 3. Und hier ist eine Frau, die aus Niederbayern kommt, aus Plattling. Eigentlich weltbekannt.
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3: Aus dem Jahre 86.

Die Welt ist voller Geschichten und diese Geschichte gehört erzählt. Da hat sich der Tony Tallis, ein 49-jähriger IT-Experte aus Indianapolis, beworben. Ich habe meine Karriere ganz unten angefangen und mich hochgearbeitet, bis ich schließlich IT-Unternehmen im Bereich Managed Services leitete und den IT-Betrieb für mehrere Kunden überwachte. Vor kurzem befand ich mich zum ersten Mal seit 10 Jahren wieder auf dem Arbeitsmarkt. Es hat sich viel geändert. Ja, lieber Tony, da hast du völlig recht. Das ist so, es hat sich viel geändert. Und dann hat er eine Bewerbung geschrieben, da gab es nach 6 Minuten sofort eine Absage. Das muss man sich mal vorstellen. Das macht dann KI, dann wird sofort abgesagt. Das ergab für ihn keinen Sinn und ich hatte mich zu einer Uhrzeit beworben, zu der wahrscheinlich niemand manuell Lebensläufe durchging und ablehnte. Das ist die KI. Das war an einem Sonntagabend um 23.50 Uhr. Ich las die Stellenanzeige noch einmal durch und dort stand eindeutig, dass ein Bachelorabschluss, den ich nicht habe, bevorzugt, aber nicht vorausgesetzt wurde. Dann hat er also diese Absage bekommen, der gute Mann aus Indianapolis, und dann hat er dem ich weiß nicht, schreibt man da an KI zurück oder an den Personalchef. Hallo, hat er geschrieben, ich habe mich gerade auf Ihre Stelle als Service Desk Manager beworben und wurde sofort abgelehnt innerhalb von 6 Minuten. Also um 23.50 Uhr habe ich geschrieben, 23.56 Uhr kam die Absage, wahrscheinlich über KI. Ich verfüge über 17 Jahre Erfahrung mit kontinuierlichem Wachstum und Weiterentwicklung im IT-Bereich, einschließlich des Gesundheitswesens und einer Laborumgebung. In den letzten 6 Jahren war ich im Bereich Service Delivery und Betriebsmanagement tätig. Ich bin für diese Stelle bestens qualifiziert, aber die KI, die eingesetzt wird, lehnt mich innerhalb von Minuten nach meiner Bewerbung ab, weil ich keinen Bachelorabschluss habe. Nur zur Vorwarnung, Sie verpassen hochqualifizierte Kandidaten. Absolut richtig, weil Sie sich auf KI verlassen und obwohl ich zustimme, dass KI in unserem Bereich ihren Platz hat, glaube ich, dass ich der Beweis für Ihr Versagen bin. Ich möchte Sie lediglich bitten, meinen Lebenslauf und meine Qualifikation manuell zu prüfen, nicht via KI, um meine Kandidatur besser beurteilen zu können. Vielen Dank für Ihre Zeit. Und warum hat er diese Nachricht geschickt? Ich habe das geschrieben zum Teil, weil es schon frustrierend genug ist, wenn man einen Job verliert und sich einen neuen suchen muss. Und noch schlimmer ist es, wenn man mit einer Ablehnung durch einen Roboter konfrontiert ist. Der hat ja gar keine menschlichen Züge, ist ja ganz klar. Ein weiterer Grund ist, dass ich selbst Bewerbungsmanagementsysteme entwickelt und implementiert habe, sodass ich weiß, was nötig ist, um sie richtig zu konfigurieren. Hier liegt ein Problem und die Unternehmensleitung ist sich möglicherweise nicht bewusst, dass sie dadurch potenziell qualifizierte Bewerber entgehen. Bitte, liebe Personaldienstleiter weltweit, da ist ein Mensch dahinter und da antwortet man mit KI. Es ist Wahnsinn. Also was bis 2030, 2035 da passiert auf dem Arbeitsmarkt, es wird alles so wegrationalisiert. Es wird nicht miteinander korrespondiert, sondern die KI schreibt dann innerhalb von 6 Minuten bei einem qualifizierten Bewerber eine Absage. Es ist unfassbar. Und das wird noch schlimmer, Freunde. Kommen wir zurück zum deutschen Schlager. Hier ist Roland, der Kaiser. 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

0: Und jetzt kommen wir zu unserem Anchorman, der immer von Montag bis Freitag hier von 6 bis 10 das Zepter schwingt und von Montag bis Freitag das Mittagsmagazin aus Stadt und Land begleitet. Hier ist Thomas Vöckersberger mit dem ISW-Polizeibericht vom heutigen 3. Juli.
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2: Für den heutigen Freitag. Gestern Nachmittag kam es auf der A94 bei Dorfen in Fahrtrichtung Passau zu einem Verkehrsunfall. Ein 63-jähriger Mann aus dem Landkreis Altötting fuhr mit seinem Mercedes aus dem Parkplatz Fürholz Süd auf die Autobahn A94 ein. Auf der durchgehenden Fahrbahn war nur zähflüssiger Verkehr. Er fuhr bereits zu Beginn des Beschleunigungsstreifens über die noch durchgezogene Linie auf die rechte von zwei Fahrspuren und übersah dabei einen Sattelzug mit Auflieger. Dabei prallte der Sattelzug mit der rechten vorderen Seite der Sattelzugmaschine in das linke Heck des Mercedes. Verletzt wurde bei diesem Unfall zum Glück niemand. Es entstand aber ein Sachschaden in Höhe von 5.000 Euro. Gestern Morgen befuhr ein 58-jähriger Motorradfahrer aus Mühldorf am Inn mit seiner Kawasaki die Stadtstraße 2550 in südlicher Richtung und gleichzeitig wollte ein 38-jähriger LKW-Fahrer aus Mühldorf mit seinem Lastwagen von der B299 kommend auf die Stadtstraße einschleifen. Hierbei übersah er den vorfahrtsberechtigten Motorradfahrer, sodass dieser mit seiner Maschine nach rechts ausweichen musste, um einen Zusammenstoß zu vermeiden. Hierbei kam es jedoch zur Kollision mit der Leitplanke. Der Biker stürzte und verletzte sich. Er wurde in ein Krankenhaus verbracht. Seine Maschine ist wohl Totalschaden. Gestern erstattete ein 35-jähriger Pakistaner Anzeige bei der Polizeiinspektion Simbach am Inn, da er am Vortag seinen Geldbeutel in einem Einkaufswagen eines Verbrauchermarktes in der Münchner Straße in Simbach vergaß. Da der Geldbeutel zwischenzeitlich weder bei Polizei, Fundamt oder dem Verbrauchermarkt abgegeben wurde, musste davon ausgegangen werden, dass die Geldbörse durch einen unbekannten Täter gefunden und anschließend unterschlagen wurde. Es handelt sich um einen braunen Lederherrengeldbeutel.

0: Ebenfalls gestern Abend befuhr ein 42-jähriger Mann aus Töging mit seinem Kleinkraftrad im Ortsbereich die Hauptstraße in Töging und wollte nach links in die Erhartinger Straße abbiegen, musste jedoch verkehrsbedingt warten. Ein 76-jähriger Rentner übersah den ordnungsgemäß wartenden Mopedfahrer und fuhr diesen mit seinem Auto hinten auf. Durch den Aufprall kam der Zweiradfahrer zu Sturz und verletzte sich im Rückenbereich. Er wurde in ein Krankenhaus verbracht. Gestern Morgen kam es im Bereich der Hauptstraße in Altenmarkt zu einem Zusammenstoß zwischen einer 15-jährigen E-Scooter-Fahrerin und einer Fahrradfahrerin. Nach dem Zusammenstoß soll die Situation eskaliert sein und die Fahrradfahrerin habe die 15-Jährige beleidigt und versuchte zudem, die junge Dame körperlich zu verletzen. Die 15-Jährige wurde weder durch den Zusammenstoß noch durch die körperliche Auseinandersetzung verletzt. Gestritten haben sie halt. Das war der Polizeibericht für heute Freitag.
1: Ja, gestritten haben sie halt. Da hat er recht, der Thomas. Dankeschön an Thomas Vöckersberger. Soweit der ISW-Polizeibericht.
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1: Und es geht Schlag auf Schlag bei uns. Um 17:30 meldet sich dann Ralf mit den ISW-Lokalnachrichten um halb zum letzten Mal in dieser Woche. Es wird dramatisch.

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0: So, jetzt wird's historisch. Freunde, zum letzten Mal in dieser Woche meldet sich mit den ISW-Lokalnachrichten Ralf Stenger, bitteschön.
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0: Es ist 17.31 Uhr.
2: Ich bin Ralf Stenger, grüß Gott. Aus Borealis wird Borouge International. Der Standort in Burghausen bleibt dabei ein Herzstück des neuen globalen Chemieunternehmens. Rund 280 Mitarbeiter fertigen hier jährlich etwa 650.000 Tonnen Kunststoffe für den europäischen Markt. Um den Standort fit für die Zukunft zu machen, fließen aktuell rund 49 Millionen Euro in moderne Technologien. Noch in diesem Jahr soll zudem eine neue Anlage für komplett recycelbare Materialien in Betrieb gehen. Standortleiter Michael Freudsmiedl betont, dass Burghausen durch diese Investitionen innovative Materialien noch schneller im industriellen Maßstab liefern kann. Das beliebte Reparaturcafé in Kirchweidach öffnet demnächst zum dritten Mal seine Türen für alle Bürger. Im Kooperatorhaus dreht sich dann wieder alles um das gemeinsame Instandsetzen von defekten Alltagsgegenständen. Die ehrenamtlichen Helfer unterstützen die Besucher kostenlos beim Reparieren von Kleidung, Möbeln, Spielzeug oder Elektrogeräten. Ziel der Aktion ist es, Müll zu vermeiden, wertvolle Ressourcen zu schonen und gleichzeitig das Miteinander in der Gemeinde zu stärken. Wer Wartezeit mitbringt, kann diese bei Kaffee und Kuchen in einer gemütlichen Kaffeeecke verbringen. Das Organisationsteam sucht für den Aktionstag noch dringend weitere tatkräftige Unterstützung. Gefragt sind pensionierte Bastler, Tüftler, Elektroniker oder Computerexperten, die ihr handwerkliches Wissen gerne weitergeben möchten. Auch für die Bewirtung der Gäste im Kaffeebereich werden noch helfende Hände gebraucht. Interessierte Bürger können defekte Gegenstände einfach von zu Hause mitbringen. Für die Reparaturhilfe in 2 Wochen von 15 bis 17 Uhr wird um eine kurze Anmeldung vor Ort gebeten. Die erfolgreiche Eventreihe Sommer in der Stadt geht in die nächste Runde. Das Stadtmarketing und die Aktionsgemeinschaft Mühldorf bringen an 2 Samstagen wieder Leben in die Altstadt. Jeweils 4 Bands spielen am 18. Juli und 22. August zwischen 11 und 15 Uhr. Die Musiker wechseln stündlich ihre Plätze an 4 verschiedenen Standorten. Besucher können die Unplugged-Auftritte komplett kostenlos genießen. Bürgermeisterin Claudia Hungerhuber freut sich über die Fortsetzung der beliebten Musikreihe. Der Einzelhandel erhofft sich durch die Aktion eine lebendige Atmosphäre und eine vollere Innenstadt. Die Menschen in der Region in Salzach trauen sich weiterhin sehr gerne. Oberbayern ist laut dem Statistischen Landesamt sogar der Spitzenreiter beim Heiraten in ganz Bayern. Im letzten Jahr gaben sich hier weit über 20.000 Paare das Jawort. Damit stiegen die Hochzeitszahlen in der Region spürbar an. Dieser Trend weicht vom restlichen Freistaat ab. Dort gingen die Eheschließungen insgesamt leicht zurück. Besonders beliebt für den Gang zum Standesamt war im vergangenen Jahr der 2. Mai, also der 2.5.25. Die meisten Paare heirateten an einem Freitag. Die Männer sind beim Jawort im Schnitt etwa 35 Jahre alt. Frauen sind bei ihrer ersten Hochzeit meist 2 Jahre jünger.
0: Danke, Ralf. Ralf meldet sich dann am Montag wieder um 6.30 Uhr pünktlich mit den ISW-Lokalnachrichten um 13:30.
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0: So, wettertechnisch bei uns Tiefstwerte in der Nacht 9 bis 13 Grad. Am Nachmittag, wir sind ja noch im Nachmittag drin, 22 bis 26 Grad, es ist schön. Sommerlich bei uns im ISW-Land. Morgen Samstag herrscht überwiegend freundliches Wetter mit einigen wenigen harmlosen Wolkenfeldern. Der Wind frischt ab und zu lebhaft auf. Die Temperaturen steigen auf Höchstwerte 23 bis 26 Grad. Sonntag, 5. Juli, lebhafte Winde, teils bewölkt, teils sonnig. Vereinzelt fällt etwas Regen, örtlich sind Gewitter möglich. Und dabei werden Höchstwerte von 22 bis 25 Grad erreicht. So, zum ISW-Verkehrsservice keine Meldung, dann sagen wir eine gute und eine sichere Fahrt mit Radio ISW im Sommer 26.
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0: So, Freunde, jetzt gehen wir nach Wien. Und da fragen wir Sie, haben Sie eigentlich, liebe Freunde, Wien schon mal bei Nacht gesehen? Haben Sie Wien?

0: Im September auf der Seebühne in Bregenz, wenn Sie da die Möglichkeit haben, schauen Sie sich den an, den guten Reinhard Fenrich. Es ist eine Legende, genauso wie Peter Cornelius. Und jetzt kommen wir zu Thomas Vöckersberger. Die zweite nach dem ISW-Polizeibericht kommt jetzt die Flohmarkt-Zusammenfassung, auch vom heutigen 3. Juli, die letzte Flohmarkt-Zusammenfassung in dieser Woche.
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2: Die Flohmarkt-Zusammenfassung für den heutigen Freitag. Unser erstes Angebot wäre neuwertiger Bollerwagen. Ein paar Mal nur benutzt und kann auch natürlich zum Lebensmitteltransport oder für andere Sachen gebraucht werden. Er hat folgende Maße: die Länge 91 cm, die Breite 47 cm und die Höhe 57 cm. Lässt sich ganz leicht zusammenfalten. Ist ein halbes Jahr alt, neuwertig. Der Neupreis war 150 Euro und der Verkaufspreis wäre jetzt bei 65 Euro. Die Telefonnummer hierfür, die 08639 5907. 08639 5907. Ja, verschenkt wird eine Eckcouch, grau meliert, 2 Meter mal 1,60 Meter. Wie gesagt, geschenkt, muss nur selber abgeholt werden. Das Ganze wäre in Felden an der Vils. Und die Telefonnummer für mehr Informationen wäre die 08742 1268. 08742 1268. Dann hätten wir einen Leister Heißluftföhn. Den kann man zum Verschweißen hernehmen für PVC oder Linoleum mit viel, viel Zubehör und das Ganze in einem Koffer. Die Verhandlungsbasis wäre 150 Euro, gibt es in Tübingen unter der 08631 94356. 08631 94356. Und verkauft werden 3 Eimer Bitumen Dachabdichtung, je 12 Liter der Eimer, der Marke MEM, pro Eimer 45 Euro, nur Selbstabholung und es wäre in Haag in Oberbayern. Die Telefonnummer 0173 485 393 und die 1. 0173 485 393 und die 1. Soweit der ISW-Flohmarkt für den heutigen Freitag. Mehr Flohmarktware gibt es natürlich wieder ab kommenden Montag ab 9 Uhr Vormittag.
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0: Herzlichen Dank an Thomas. Einen Nachzügler haben wir noch. Hallo ISW-Team. Hätte für den Flohmarkt anzubieten 2 Quadratmeter Neu-Terrakotta-Fliesen. Winterfest Altrosa aus Restbestand. Preis ist Verhandlungsbasis. Wenn Sie da Interesse haben, dann rufen Sie an. Mobilfunknummer, das Ganze ist dann in Burghausen. 0160 1809 und dann die 479 für die Fliesen, Terrakotta-Fliesen. Bestzustand oder Restzustand. Altrosa. Winterfest, das Ganze. 0160 1809 479 in Burghausen ist das Ganze. So, das war's mit dem ISW-Flohmarkt am heutigen Freitag.

So, jetzt gibt es die ISW-Kindergeschichte um 17.46 Uhr. Dann schicken wir die Kleinen dann ins Bettchen. Die Nacht von Freitag auf Samstag steht ja schon wieder bevor. Die erste Ballonfahrt. Uns steht eine großartige Zukunft bevor, sagte Schnecke Nino. Und blickte auf den Hund Wuschel hinab. Du musst mich nicht mehr mit dem Skateboard ziehen. Schon bald werden wir den Tag durch die Lüfte begleiten und durch die Lüfte fliegen. Nino kroch auf seinem schleimigen Fuß in einen Korb, den er unter einem Ballon angebracht hatte. Wuschel, löse die Leine, ich bin bereit für den Jungfernflug. Wuschel nickte mit seinen Zähnen, packte er das Seil, zog es vom Haken ab, der vor ihm in den Boden gerammt war. Der Ballon erhob sich langsam in die Lüfte. Ich kann fliegen, schau dir das an, Wuschel. Ein Windstoß ergriff das Fluggerät, drückte es zur nahen Rosenhecke. Ein Dorn zerstach den Ballon. Mit einem lauten Quietschen entwich die Luft, ließ ihn wie eine wild gewordene Biene hin und her rasen, bis er schlapp zu Boden fiel. Nino stieg aus, alles drehte sich vor ihm. Ich glaube, ich bleibe beim Skateboard. Vom Fliegen wird mir immer so schlecht. So, liebe Freunde und liebe Kinder, jetzt schlaft recht gut in den Samstag hinein.

0: Und das war's in unserer Familienradiosendung am Freitagnachmittag. Servus, sagt der Freitagnachmittag, Friedrich. Wir hören uns morgen wieder 7 bis 13 Uhr zum langen Samstag. Ihnen einen erfolgreichen Freitagabend und starten Sie gut rein in den Samstag und eine schöne Nacht. Servus, bis morgen 7 bis 13 Uhr, wenn Sie Lust haben. Hier ist Radio ISW mit dem Freitagnachmittag.
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1: Ich bin Justin Hamm. Die Zahl der Asylanträge bei uns geht schon länger stark zurück. An den Grenzen wird schärfer kontrolliert und es werden mehr Menschen zurückgewiesen. Die neuen Zahlen zeigen das. Im ersten Halbjahr gab es rund 40.000 Erstasylanträge in Deutschland. Im Vorjahreszeitraum waren es noch über 60.000 und schon da waren die Zahlen stark gesunken. Die höchsten Antragszahlen von Schutzsuchenden in Europa haben inzwischen Spanien und Frankreich. Zwei große Turniere ohne den erhofften Erfolg. Julian Nagelsmann ist nicht mehr Trainer der deutschen Fußballnationalmannschaft. Der 38-Jährige macht nach dem frühen WM-Aus gegen Paraguay Platz für frischen Wind. Den könnte Trainer-Ikone Jürgen Klopp bringen. Der DFB bestätigte bereits, dass es Kontakt gibt. Positiv weiter geht's nach der WM für Nationalspieler Nathaniel Brown. Sein Wechsel von Frankfurt zum FC Bayern ist nun offiziell. Insgesamt 140 Milliarden Euro. Die soll die Ukraine beim NATO-Gipfel in Ankara kommende Woche als Unterstützung zugesagt bekommen. Darauf haben sich nun die NATO-Mitgliedsländer verständigt. Jan-Henne Reitze berichtet.
2: Das Geld ist für Waffen, andere militärische Ausrüstung oder auch die Ausbildung von Soldaten bestimmt und soll innerhalb von 2 Jahren fließen. Mit in die Gesamtsumme eingerechnet ist schon ein Hilfspaket der EU im Umfang von 60 Milliarden Euro. Die weiteren zugesagten 80 Milliarden Euro sollen von den NATO-Mitgliedstaaten kommen. Deutschland hat dafür in diesem Jahr schon gut 11 Milliarden Euro eingeplant.
1: Bei Kontrollen auf der A3 in Niederbayern hat die Grenzpolizei ordentlich einkassiert. Die Bilanz: ein Sportwagen, 2 Uhren im Wert von mehr als 100.000 Euro und einiges an Bargeld. Ein 40-Jähriger konnte dafür keinen Eigentumsnachweis vorlegen. Die Beamten ermitteln nun wegen Geldwäsche. Seit Wochen wird darüber spekuliert, heute Abend soll es soweit sein. Popstar Taylor Swift und Football-Profi Travis Kelce geben sich in New York das Ja-Wort. Nach US-Medienberichten soll es am Vorabend schon ein Abendessen im Madison Square Garden gegeben haben. Der wird seit Tagen von einem Großaufgebot der Polizei abgeriegelt. Bis tief in die Nacht soll dort dann heute eine große Party mit etwa 1.000 Gästen folgen. Swift und Kelce selbst haben sich dazu bislang nicht geäußert.
0: Das Wetter.
1: Der Himmel ist jetzt größtenteils blau, es sind nur noch ganz wenige Wolken unterwegs und auch die Nacht später ist meistens klar. Morgen gibt's wieder ganz viel Sonnenschein. Im Osten Bayerns sind ein paar leichte Wolken am Start, aber nur selten fällt ein wenig Regen. Die Temperaturen, die liegen dann bei bis zu 21 Grad im Hofer Land und bis zu 28 werden es am Untermain. Am Sonntag gibt's mehr Wolken mit ein paar Schauern und auch einzelnen Gewittern.
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1: Ich bin Justin Hamm. Eine Arztbescheinigung schon am ersten Krankheitstag. Die Bundesregierung will die Regeln für Arbeitnehmer verschärfen. Dieser Part des großen Reformpakets sorgt für mächtig Aufregung und auch aus den Reihen der Union kommt Gegenwind. Der Chef des CDU-Arbeitnehmerflügels Rathke sagte dem Spiegel, dieser Punkt müsse noch einmal überdacht werden. Es sei schade, dass ein gutes Gesamtpaket nun unter den Debatten über die AU am ersten Tag begraben werde. Julian Nagelsmann ist nicht mehr Bundestrainer. Er hat wenige Tage nach dem WM-Aus gegen Paraguay seinen Rücktritt erklärt. Aus der Mitteilung des Deutschen Fußballbundes geht auch hervor, dass Jürgen Klopp der neue Mann an der Seitenlinie werden soll. Thomas Thonfeld berichtet.
2: Der DFB kündigte an, dass man jetzt mit dem Star-Trainer verhandeln werde. Grundsätzlich habe Klopp bereits erklärt, dass er bereit sei, den Job als Bundestrainer zu übernehmen. Dafür muss er allerdings aus seinem Job als Head of Global Soccer bei Red Bull raus, wo er noch bis 2029 unter Vertrag steht.
1: Heute hat die 8. Bayerische Impfwoche begonnen, mit einem Schwerpunkt auf der HPV-Impfung. Gesundheitsministerin Gerlach macht auf niedrige Impfquoten aufmerksam. Nur rund die Hälfte der 15 Jahre alten Mädchen und knapp ein Drittel der Jungen sind vollständig geimpft. Die Impfwoche läuft bis zum 12. Juli. In diesem Jahr werden bisher deutlich weniger Asylanträge in Deutschland gestellt. Im Vergleich zum ersten Halbjahr letzten Jahres gingen die Zahlen um mehr als 35% zurück. Auch letztes Jahr waren die Zahlen schon stark zurückgegangen. Grund sind vor allem schärfere Grenzkontrollen und mehr Zurückweisungen an den deutschen Grenzen. In Europa verzeichnen Spanien und Frankreich mittlerweile deutlich höhere Asylantragszahlen. Und nochmal zum Sport. Tennisprofi Jan-Lennard Struff hat beim Rasenklassiker in Wimbledon einen sensationellen Sieg eingefahren. Der 36-Jährige hat gegen den Weltranglisten-9. Daniel Medvedev gewonnen, und zwar glatt in 3 Sätzen. Gegen den Russen nutzte Struff gleich seinen ersten Matchball und zog damit ins Achtelfinale ein.
0: Das Wetter.
1: Der Himmel ist jetzt größtenteils blau, es sind nur noch ganz wenige Wolken unterwegs und auch die Nacht später ist meistens klar. Morgen gibt's wieder ganz viel Sonnenschein, im Osten Bayerns sind ein paar leichte Wolken am Start, aber nur selten fällt ein wenig Regen. Die Temperaturen, die liegen dann bei bis zu 21 Grad im Hofer Land und bis zu 28 werden es am Untermain. Am Sonntag gibt's mehr Wolken mit ein paar Schauern und auch einzelnen Gewittern.
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1: Ich bin Justin Hamm. Die Zahl der Asylanträge in Deutschland geht weiter deutlich zurück. Im ersten Halbjahr stellten knapp 40.000 Menschen erstmals einen Asylantrag bei uns. Das sind rund ein Drittel weniger als vor einem Jahr. Thomas Pleskin ordnet ein.
2: Im Juni trat die europäische Asylreform in Kraft. Sie erleichtert es den EU-Staaten unter anderem, Menschen in Drittstaaten abzuschieben. Bereits zuvor hatte Bundesinnenminister Dobrindt die Grenzkontrollen verschärft und Zurückweisungen von Asylsuchenden angeordnet. Im ersten Halbjahr wurden nach Angaben des Innenministeriums rund 14.000 Menschen an den deutschen Grenzen zurückgewiesen.
1: Beim NATO-Gipfel nächste Woche in Ankara soll die Ukraine ein milliardenschweres Versprechen bekommen. Über 2 Jahre hinweg jeweils 70 Milliarden Euro für Waffen, Ausrüstung und Ausbildung. Rund 80 Milliarden müssen die NATO-Staaten selbst stemmen, den Rest soll die EU beisteuern. Der größte Anteil wird wohl wieder aus Berlin kommen. Allein in diesem Jahr steuert Deutschland 11,5 Milliarden Euro bei, so viel wie noch nie seit Kriegsbeginn. Nach dem großen Waldbrand am Chiemsee steht die Ausrüstung der Feuerwehr auf dem Prüfstand. Der Traunsteiner Kreisbrandrat Grundner sagt, die übliche Schutzkleidung sei für Vegetationsbrände zusammes Gelände nicht geeignet. Bei dem Brand zu Wochenbeginn bei Übersee standen mehrere tausend Quadratmeter Wald- und Moorfläche in Flammen. Immer mehr Menschen in Deutschland fahren elektrisch. Im ersten Halbjahr sind 48% mehr reine Elektroautos neu zugelassen worden als im Vorjahreszeitraum. Insgesamt waren es fast 370.000 neue E-Fahrzeuge. Verkehrsexperte Konstantin Gall von EY warnt allerdings, ohne die staatliche Elektroprämie dürfte der Boom nicht anhalten und eine Verlängerung der Prämie sei derzeit unwahrscheinlich. Die Fußball-WM läuft noch, aber nicht mehr für die deutsche Mannschaft und kurz nach dem Aus gegen Paraguay ist Bundestrainer Julian Nagelsmann zurückgetreten. Das teilte der DFB heute mit. Der Verband sagt, er ist schon mit Jürgen Klopp als möglichem Nachfolger im Austausch. Ab heute Abend finden die letzten 16. Finalpartien statt. Es läuft Australien gegen Ägypten und in der Nacht spielen Argentinien gegen Kap Verde und Kolumbien gegen Ghana.
0: Das Wetter.
1: Der Himmel ist jetzt größtenteils blau, es sind nur noch ganz wenige Wolken unterwegs und auch die Nacht später ist meistens klar. Morgen gibt's wieder ganz viel Sonnenschein. Im Osten Bayerns sind ein paar leichte Wolken am Start, aber nur selten fällt ein wenig Regen. Die Temperaturen, die liegen dann bei bis zu 21 Grad im Hofer Land und bis zu 28 werden es am Untermain. Am Sonntag gibt's mehr Wolken mit ein paar Schauern und auch einzelnen Gewittern.
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1: Ich bin Justin Hamm. In Erfurt dürfte es spätestens ab morgen sehr hitzig werden. Die Landeshauptstadt von Thüringen stellt sich wegen des AfD-Bundesparteitages auf eine Ausnahmesituation ein. Die Sicherheitsbehörden erwarten heftige Proteste gegen die Parteien. Sie rechnen mit bis zu 50.000 Demonstranten. Erste Versammlungen gab es bereits heute Abend. Das DGB-Bildungswerk zum Beispiel hatte zu einem Rundgang eingeladen. Der Titel: Aus der Geschichte lernen, Erfurt im Nationalsozialismus. Das Thema hat gestern schon für viel Unmut gesorgt und auch heute reißen die Diskussionen um die Reformpläne der Bundesregierung nicht ab. Auch deswegen, weil immer mehr Widersprüche bei den Verschärfungen in Sachen Krankschreibungen auftreten. Uli Reitinger berichtet welche.
2: Die Pläne sind noch nicht wirklich ausgegoren, denn Kanzler Merz sagt, Erkrankte müssen nicht am ersten Tag in die Arztpraxis, sie müssen nur vom ersten Tag an eine Arbeitsunfähigkeitsbescheinigung haben. Aber wie soll das gehen, wenn die telefonische Krankschreibung nicht mehr erlaubt ist?
1: Verbraucherschützer warnen vor falschen Mails des Bundeskriminalamtes. Den Empfängern werden darin schwere Straftaten im Internet vorgeworfen, die diese aber nicht begangen haben. Die Nachrichten seien oft von einem angeblichen Oberstabsfeldwebel gezeichnet und sie enthalten wohl täuschend echt wirkende Dateianhänge mit BKA-Briefkopf. Die Betrüger versuchen so, an sensible Verbraucherdaten zu gelangen. Ansbach, Augsburg, Bayreuth, München, Regensburg, Würzburg. Jeder Regierungsbezirk in Bayern hat ein eigenes Verwaltungsgericht, nur Niederbayern nicht. Das soll sich ändern. Innenminister Herrmann und Bauminister Bernreiter haben nun den Mietvertrag für ein künftiges Gerichtsgebäude unterzeichnet, und zwar in Plattling. Die Stadt im Landkreis Deggendorf überzeuge durch die zentrale Lage in Niederbayern. Zu Herrmann. Julian Nagelsmann ist nicht länger Bundestrainer der deutschen Fußballnationalmannschaft. Wie es vom DFB heißt, hat sich der 38-Jährige für seinen Rücktritt entschieden. Er war mit seiner Mannschaft im WM-16-Finale gegen Paraguay ausgeschieden. Die DFB-Spitze will sich hinsichtlich der Neubesetzung des Trainerpostens mit Jürgen Klopp unterhalten. Er habe bereits seine grundsätzliche Bereitschaft zur Übernahme des Postens signalisiert, heißt es.
0: Das Wetter.
1: Die Wolken haben sich verzogen, die Nacht ist klar oder höchstens leicht bewölkt. Morgen gibt's dann wieder ganz viel Sonne. Im Osten Bayerns sind ein paar leichte Wolken am Start, nur selten fällt ein bisschen Regen. Die Höchstwerte, die liegen dann bei bis zu 21 Grad im Hoferland und bis zu 28 Grad am Untermain. Und am Sonntag gibt's dann etwas mehr Wolken mit dem ein oder anderen Schauer und Gewitter.
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1: Ich bin Florian Klaus. Ein ärztliches Attest schon am ersten Krankheitstag. Die Bundesregierung will die Regeln für Arbeitnehmer verschärfen. Dieser Part des großen Reformpakets sorgt für mächtig Aufregung und auch aus den Reihen der Union kommt Gegenwind. Der Chef des CDU-Arbeitnehmerflügels Radke sagte dem Spiegel, dieser Punkt müsse noch einmal überdacht werden. Es sei schade, dass ein gutes Gesamtpaket nun unter den Debatten über die Krankschreibung begraben wird. Die Zahl der Asylanträge in Deutschland geht weiter deutlich zurück. Im ersten Halbjahr stellten knapp 40.000 Menschen erstmals einen Asylantrag. Das sind rund ein Drittel weniger als vor einem Jahr. Thomas Bleskin ordnet ein.
2: Im Juni trat die europäische Asylreform in Kraft. Sie erleichtert es den EU-Staaten unter anderem, Menschen in Drittstaaten abzuschieben. Bereits zuvor hatte Bundesinnenminister Dobrindt die Grenzkontrollen verschärft und Zurückweisungen von Asylsuchenden angeordnet. Im ersten Halbjahr wurden nach Angaben des Innenministeriums rund 14.000 Menschen an den deutschen Grenzen zurückgewiesen.
1: Nach dem großen Waldbrand am Chiemsee steht die Ausrüstung der Feuerwehr auf dem Prüfstand. Der Traunsteiner Kreisbrandrat Grundner sagt, die übliche Schutzkleidung sei für Vegetationsbrände zu schwer und für unwegsames Gelände nicht geeignet. Bei dem Brand zu Wochenbeginn bei Übersee standen mehrere tausend Quadratmeter Wald- und Moorfläche in Flammen. Die Anspannung in Thüringen steigt. In Erfurt beginnt morgen der AfD-Bundesparteitag. Am Abend hat es bereits erste Protestaktionen gegeben. Rund 150 Menschen nahmen an einem Gedenkrundgang durch die Stadt teil. Dazu gab es ein Friedensgebet in der St.-Martini-Kirche und eine Lichterkette. Die Polizei berichtet von einem friedlichen Verlauf. Die Sicherheitsbehörden rechnen am Wochenende mit bis zu 50.000 Demonstranten und stellen sich auch auf gewaltbereite Aktivisten ein. Wenige Tage nach dem Aus bei der Fußball-WM räumt Bundestrainer Julian Nagelsmann seinen Posten. Laut Mitteilung des Deutschen Fußballbundes laufen bereits Gespräche mit dem potenziellen Nachfolger Jürgen Klopp. Und zum Tennis, Jan-Lennart Struff ist sensationell ins Wimbledon-Achtelfinale eingezogen. Er besiegte den russischen Top-10-Spieler Daniel Medvedev glatt in 3 Sätzen.
0: Das Wetter.
1: Die Wolken haben sich verzogen, die Nacht ist klar oder höchstens leicht bewölkt. Morgen gibt's wieder ganz viel Sonne. Im Osten Bayerns sind ein paar leichte Wolken am Start, aber nur selten fällt ein wenig Regen. Die Höchstwerte bis zu 21 Grad im Hofer Land und bis zu 28 Grad am Untermain. Am Sonntag gibt es mehr Wolken mit ein paar Schauern und einzelnen Gewittern.
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1: Ich bin Florian Klaus. Die Bundesregierung will die Regeln für Krankschreibungen verschärfen. Manches lässt sie aber vorerst offen. Zwar soll künftig schon ab dem ersten Fehltag eine Bescheinigung nötig sein. Wann und wie Beschäftigte diese erhalten sollen, ist aber noch ungeklärt. Thomas Bleskin berichtet.
2: Laut Regierungssprecher Cornelius bedeuten die neuen Regeln nicht, dass Arbeitnehmer bereits am ersten Krankheitstag eine Arztpraxis aufsuchen müssen. Konkrete Angaben zum Ablauf machte die Bundesregierung aber nicht. Das Gesundheitsministerium verwies auf die Möglichkeit einer Krankschreibung per Videosprechstunde. Auch rückwirkende Bescheinigungen sind im Gespräch.
1: In Erfurt dürfte es morgen sehr hitzig werden. Die Landeshauptstadt von Thüringen stellt sich wegen des AfD-Bundesparteitags auf eine Ausnahmesituation ein. Die Sicherheitsbehörden erwarten heftige Proteste gegen die Partei. Sie rechnen mit bis zu 50.000 Demonstranten. Erste Versammlungen gab es bereits heute Abend. Das DGB-Bildungswerk hatte zu einem Rundgang eingeladen. Der Titel: Aus der Geschichte lernen, Erfurt im Nationalsozialismus. Die NATO-Staaten wollen die Ukraine mit weiteren Milliardenhilfen bei der Verteidigung gegen Russland unterstützen. Darauf haben sich Vertreter der 32 Länder geeinigt. Insgesamt 140 Milliarden Euro soll die Ukraine über 2 Jahre hinweg bekommen. Ein EU-Hilfspaket in Höhe von rund 60 Milliarden ist da aber schon eingerechnet. Deutschland hat für dieses Jahr schon 11,5 Milliarden Euro für Ausrüstung für die Ukraine eingeplant. Elektroautos sind im ersten Halbjahr deutlich beliebter geworden. Mehr als 368.000 Fahrzeuge sind neu auf die Straße gekommen. Das waren fast 50% mehr als im gleichen Zeitraum des Vorjahrs. Eine Rolle spielt dabei wahrscheinlich die Elektroprämie des Bundes. Ein Experte der Beratungsgesellschaft EY rechnet aber nicht damit, dass der Elektroboom so weitergeht. Eine Verlängerung der Prämie sei wegen knapper Kassen unwahrscheinlich. Folgt auf Julian Nagelsmann Jürgen Klopp als Fußball-Bundestrainer? Nach dem Rücktritt Nagelsmanns laufen laut DFB schon Gespräche mit Klopp. Bei der WM ist außerdem Ägypten mit einem Sieg gegen Australien im Elfmeterschießen ins Achtelfinale eingezogen. Und die deutschen Basketballer haben in der WM-Qualifikation den nächsten Sieg gefeiert. In Riga hat der Welt- und Europameister gegen Israel mit 92-86 gewonnen.
0: Das Wetter.
1: Die Wolken haben sich verzogen, die Nacht ist klar oder höchstens leicht bewölkt. Morgen gibt's wieder ganz viel Sonne. Im Osten Bayerns sind ein paar leichte Wolken am Start, aber nur selten fällt ein wenig Regen. Die Höchstwerte bis zu 21 Grad im Hofer Land und bis zu 28 Grad am Untermain. Am Sonntag gibt es mehr Wolken mit ein paar Schauern und einzelnen Gewittern.
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1: Ich bin Florian Klaus. Wird Jürgen Klopp Fußball-Bundestrainer? Er hat Gespräche mit dem DFB zumindest bestätigt. Er sei mittlerweile mehr als aufgetankt und bereit, sagte Klopp bei Magenta TV. Es müssten aber noch Dinge mit seinem jetzigen Arbeitgeber Red Bull geklärt werden. Und bei der Fußball-WM haben es Australien und Ägypten spannend gemacht. Erst nach dem Elfmeterschießen durften die Ägypter jubeln. Sie stehen zum ersten Mal seit 92 Jahren wieder im Achtelfinale einer Weltmeisterschaft. Schon bevor in Erfurt der AfD-Bundesparteitag anfängt, hat es in der Stadt erste Versammlungen in dem Zusammenhang gegeben. Das DGB-Bildungswerk hatte etwa zu einem Rundgang eingeladen, der Titel »Aus der Geschichte lernen, Erfurt im Nationalsozialismus«. In der Sankt-Martini-Kirche wurde außerdem ein Friedensgebet veranstaltet. Dazu ist unter anderem auch Thüringens Ex-Ministerpräsident Ramelow gekommen. Am Rande des Parteitags erwartet die Polizei heftige Proteste. Dass die Bundesregierung die Regeln für Krankschreibungen verschärfen will, hat ihr von mehreren Seiten Kritik eingebracht. Die Stadt München zum Beispiel will nicht mitmachen, falls das möglich sein wird. Das hat der grüne Oberbürgermeister Krause angekündigt. Aber auch aus der Union selbst kommt Widerspruch. Der Chef des CDU-Arbeitnehmerflügels Radke hat dem Spiegel gesagt, dieser Punkt müsse noch einmal überdacht werden. In Deutschland sind in den ersten 6 Monaten des Jahres deutlich mehr Elektroautos neu zugelassen worden. 368.000 waren es. Das ist ein Zuwachs von fast 50% im Vergleich zum Vorjahr. Erklärt wird das damit, dass es wieder eine Kaufprämie gibt. Jan-Henne Reitze berichtet.
2: Je nach Einkommen und ob Kinder in der Familie sind, die sich ein Elektroauto kauft, gibt es vom Staat bis zu 6.000 Euro dazu. Das führt, wie von der Politik gewollt, anscheinend dazu, dass sich mehr Menschen für ein E-Auto entscheiden. Auch insgesamt sind wieder mehr Autos, also auch Verbrenner, verkauft worden.
1: Viele dunkle Limousinen sind in New York schon am berühmten Madison Square Garden vorgefahren. Dort sollen Megastar Taylor Swift und Football-Profi Travis Kelce ihre Hochzeit feiern. Der gesamte Bereich ist von der Polizei abgesperrt worden. US-Medien hatten berichtet, dass zur großen Party etwa 1.000 Gäste geladen seien.
0: Das Wetter.
1: Die Wolken haben sich verzogen, es ist klar oder höchstens leicht bewölkt. Tagsüber gibt's wieder ganz viel Sonne. Im Osten Bayerns sind ein paar leichte Wolken am Start, aber nur selten fällt ein wenig Regen. Die Höchstwerte bis zu 21 Grad im Hofer Land und bis zu 28 Grad am Untermain. Am Sonntag gibt es mehr Wolken mit ein paar Schauern und einzelnen Gewittern.
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1: Ich bin Florian Klaus. Mehr als aufgetankt und bereit. So beschreibt sich Jürgen Klopp beim Thema, ob er nächster Fußball-Bundestrainer werden könnte. Mit dem DFB ist er schon im Gespräch, hat er bei Magenta TV bestätigt. Bis zu einer Unterschrift brauche es aber noch Zeit. Es müssten etwa noch Dinge mit Klopps jetzigem Arbeitgeber Red Bull geklärt werden. Und noch zur WM. Ägypten hat Australien im Elfmeterschießen besiegt und steht damit im Achtelfinale. Und Argentinien führt nach der ersten Halbzeit mit 1:0 gegen Kap Verde. Der Verband der Hausärzte hält die höheren Hürden für Krankschreibungen, die die Bundesregierung plant, nicht für sinnvoll. Die Vorsitzende Buhlinger Göpfert hat der Rheinischen Post gesagt, diese würden weder den Krankenstand senken noch Missbrauch verhindern. Ging es darum, Betrug zu bekämpfen, müsste man laut ihr nicht telefonische Krankschreibungen verbieten, sondern gegen Anbieter von Videosprechstunden vorgehen, die teils aggressiv mit schnellen Krankschreibungen werben würden. Wenn die AfD heute in Erfurt zu ihrem Bundesparteitag zusammenkommt, wird es in der Stadt wohl laut werden. Die Polizei erwartet heftige Proteste mit bis zu 50.000 Demonstranten. Erste Versammlungen gab es schon, unter anderem ein Friedensgebet in der St. Martini-Kirche, bei dem auch Ex-Ministerpräsident Ramelow dabei war. Insgesamt 140 Milliarden Euro. Die soll die Ukraine beim NATO-Gipfel in Ankara kommende Woche als Unterstützung zugesagt bekommen. Darauf haben sich Vertreter der NATO-Mitgliedsländer verständigt. Jan-Henne Reitze kennt die Details.
2: Das Geld ist für Waffen, andere militärische Ausrüstung oder auch die Ausbildung von Soldaten bestimmt und soll innerhalb von 2 Jahren fließen. Mit in die Gesamtsumme eingerechnet ist schon ein Hilfspaket der EU im Umfang von 60 Milliarden Euro. Die weiteren zugesagten 80 Milliarden Euro sollen von den NATO-Mitgliedstaaten kommen. Deutschland hat dafür in diesem Jahr schon gut 11 Milliarden Euro eingeplant.
1: Das Haus der Kulturen der Welt in Berlin hat noch eine Buchempfehlung. Für den Roman Die Aussiedlung hat es seinen mit 35.000 Euro dotierten Literaturpreis verliehen. Der Preis geht an den Autoren Andras Wischke und die Übersetzerin Timea Tanko. Das Buch erzählt von einer Familie, die in die ostrumänische Steppe deportiert wird.
3: Das Wetter.
1: Die Wolken haben sich verzogen, es ist klar oder höchstens leicht bewölkt. Tagsüber gibt's wieder ganz viel Sonne. Im Osten Bayerns sind ein paar leichte Wolken am Start, aber nur selten fällt ein wenig Regen. Die Höchstwerte bis zu 21 Grad im Hofer Land und bis zu 28 Grad am Untermain. Am Sonntag gibt es mehr Wolken mit ein paar Schauern und einzelnen Gewittern.
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1: Ich bin Florian Klaus. Steht nach dem Rücktritt von Julian Nagelsmann in Zukunft Jürgen Klopp bei der deutschen Fußballnationalmannschaft an der Seitenlinie? Gespräche mit dem DFB laufen, wie er bei Magenta TV bestätigt hat.
2: Jetzt sind die Dinge, wie Sie sehen. Julian ist zurückgetreten. Und der DFB kümmert sich um eine Nachfolgeregelung und ist in dem Zuge dieser Gedanken, die sie sich gemacht haben, auf mich zugekommen. Ja.
1: Bevor Klopp Bundestrainer wird, müssten aber noch Dinge mit seinem jetzigen Arbeitgeber Red Bull geklärt werden. Und noch zur WM, da hat sich Ägypten im Elfmeterschießen gegen Australien durchgesetzt. Mit höheren Hürden für Krankschreibungen will die Bundesregierung den Krankenstand in Deutschland senken. Ein Ökonom befürchtet aber das Gegenteil. Daniel Gräber vom Deutschen Institut für Wirtschaftsforschung warnt, dass eine Attestpflicht ab dem ersten Krankheitstag zu mehr Praxisbesuchen führen könne, inklusive höherem Ansteckungsrisiko im Wartezimmer. Und wer stattdessen trotz leichter Infekte zur Arbeit geht, kann dort auch Kollegen anstecken. Die Anspannung in Thüringen steigt. In Erfurt beginnt heute der AfD-Bundesparteitag. Am Abend hat es bereits erste Protestaktionen gegeben. Rund 150 Menschen nahmen an einem Gedenkrundgang durch die Stadt teil. Dazu gab es ein Friedensgebet in der St.-Martini-Kirche und eine Lichterkette. Die Sicherheitsbehörden rechnen im Zusammenhang mit dem Parteitag mit bis zu 50.000 Demonstranten. Die NATO-Staaten wollen die Ukraine mit weiteren Milliardenhilfen bei der Verteidigung gegen Russland unterstützen. Darauf haben sich Vertreter der 32 Länder geeinigt. Insgesamt 140 Milliarden Euro soll die Ukraine über 2 Jahre hinweg bekommen. Ein EU-Hilfspaket in Höhe von rund 60 Milliarden ist da aber schon eingerechnet. Deutschland hat für dieses Jahr schon 11,5 Milliarden Euro für Ausrüstung für die Ukraine eingeplant. Der deutsche Tennisprofi Jan-Lennard Struff hat es überraschend bei Wimbledon ins Achtelfinale geschafft. Er hat dafür den russischen Top-10-Spieler Daniil Medvedev in 3 Sätzen geschlagen. Und noch zum Basketball, da hat das deutsche Team um Dennis Schröder bei der WM-Quali einen weiteren Sieg eingefahren. 92-86 stand es am Ende gegen Israel.
0: Das Wetter.
1: Die Wolken haben sich verzogen, es ist klar oder höchstens leicht bewölkt. Tagsüber gibt's wieder ganz viel Sonne. Im Osten Bayerns sind ein paar leichte Wolken am Start, aber nur selten fällt ein wenig Regen. Die Höchstwerte bis zu 21 Grad im Hofer Land und bis zu 28 Grad am Untermain. Am Sonntag gibt es mehr Wolken mit ein paar Schauern und einzelnen Gewittern.
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